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1: «Peace» von «Still Beaming», wo du hier gerade gehört hast. Wir haben es 6:45. Das heisst, es ist auch der Start hier in das 3-Wach an deinem Dienstagmorgen. Und damit du gerade informiert wirst, haben wir natürlich den Alex da, der dir jetzt gerade die Nachrichten gibt.
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3: Alle EU-BürgerInnen müssen ihren Strafregisterauszug vorlegen, wenn sie eine Aufenthaltsbewilligung in der Schweiz wollen. Das ist bis heute nicht der Fall. Auch der Bundesrat Beat Janz warnt davon. Die Massnahmen wird Personenfreizügigkeit massiv verletzen. Doch National- und Ständerat wollen künftig das Strafregister bei einer Einreise sehen. Ziel ist es, schwere StraftäterInnen von der Schweiz fernzuhalten. Grund für den Entscheid ist unter anderem auch die Katastrophe von Grand Montana. Hätte die Walliser Behörde von der Vorstrafe vom Barinhaber vorher gewusst, hätten sie ihm die Aufenthaltsbewilligung möglicherweise verweigern können. So schreibt es Zentral Plus. KI bei den Studierenden nimmt immer zu und die Unis haben Mühe, die jetzt entlarven. Offiziell gibt es nur wenige bestätigte Betrugsfälle. Es ist schwierig zu kontrollieren, zumal KI immer besser wird. Die Pädagogische Hochschule Luzern verzeichnet seit Anfang 2023 27 Arbeiten, bei denen KI unerlaubterweise zum Einsatz gekommen ist. Die Zahl scheint tief, die Dunkelziffer ist sehr wahrscheinlich höher. Hochschulen setzen auf Fachwissen von Dozierenden und würden Arbeiten eng betreuen. Vermehrt nutzen sie auch mündliche Prüfungen und Präsentationen, um das Verständnis zu überprüfen. So schreibt das SRF. Luzerner Partys sind am Limit. Bei diesen Temperaturen sorgt Hitzewelle für Rekordzahlen. Vor allem mit den wenigen Parkplätzen und begrenzten Plätzen auf den Wiesnen haben sie Mühe. Diskussionen um eine fixe Obergrenze ist vorhanden, aber in der Praxis nicht so einfach durchführbar. Was ist mit den Gästen, die eine Saisonkarte besitzen, aber die Obergrenze schon erreicht wäre? Bisher hat man sich gegen starre Kapazitätsgrenzen entschieden. Wichtig ist, dass sagen Bodybetreiberinnen Sicherheit. Die sich immer noch an erste Stelle setzen. So schreibt es die Luzerner Zeitung.
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1: Alex, ich bin wirklich mit kurzen Hosen und Top so hergekommen. Ich kann schon ein bisschen anfangen schwitzen. Wie sieht es von außen aus?
4: Ja, haben wir Entscheidung. Es ist wirklich sehr, sehr heiß. Es kann heute bis zu 34 Grad werden. Die Sonne ist schon da vorne. Und auch am Morgen kann es bis zu 34 Grad werden. Also wirklich in den kurzen Sachen bleiben. Das ist wichtig. Und auch jetzt haben wir noch hohe Temperaturen. Auf dem 3-fach-Wetterdach haben wir jetzt schon 20 Grad.
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1: Und wir haben auch Punkt 7, das heisst, wir stecken jetzt so richtig in dem 3-Wach inne, hier an dem Dienstagmorgen. Und wir gehen auch rein mit so einem richtig epic Song. Jeden Dienstagmorgen, wenn ich ihn höre, denke ich mir wieder so, wow. Irgendwie, es ist ein perfekter Song für so, wenn du jetzt willst Velo fahren und es ist so Wind irgendwo in den Haaren. Ich glaube, genau das ist der Song rum. Er heisst nämlich Paradise Rains und ist von Earth Eater.

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Stardew von Danielle Harley, wo du da gerade gehört hast. Wenn du jetzt bald 10 auf 7, das heisst 10 Minuten von der guten Musik, hast du einfach geniessen. Jetzt schauen wir aber in unser bestes Stück.

Unser bestes Stück vom Tag, das heisst Ave Napoli und ist von Kiddy Palmer. Für mich gibt es so mega den Vibe von Italian Summer. Man sitzt draußen, snackt irgendwie Oliven, ein Baguette in der Hand und dann läuft so bei 35 Grad der Song im Hintergrund, während irgendwie noch eine Grossmutter so vorne durch das Strössli durchläuft. Und ich habe das Gefühl, genau das sollte der Vibe sein von diesem besten Stück. Seine Musik ist nämlich so im Bereich von Indie-Pop, aber auch so ein bisschen mit Retro- und Lo-Fi-Einflüssen. Und die ganze Ästhetik ist so ein bisschen der 70er und 80er. Und auch das Cover vom Bild, also vom Album sieht so aus, so richtig retroartig gehalten. Und ich würde sagen, dich schlummern jetzt auch kurz in die italienische Sommerferien. Du hörst schon nämlich den ganzen Song Ave Napoli von Kiddy Palmer.

0: kannst du zuerst mal ein bisschen mitsingen können, bei diesem Banger im Hintergrund. Der Text ist nicht schwierig, um ehrlich zu sein. Ich habe aber auch das Gefühl, ich habe den Song schon so 10-mal gehört, aber vielleicht liegt es einfach daran, dass es eben so ein bisschen die 70er-Retro-Vibes hat und dass man wegen dem das Gefühl hat, oh mein Gott, das habe ich doch als Kind auch schon mal gehört. Ich glaube aber nicht, dass es so ist. Der Song, der ist nämlich erst vor guten 4 Tagen rausgekommen, nämlich unser bestes Stück «A wie Napoli» von Kitty Palmer.
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0: Wir machen nicht nur weiter mit Musik, sondern wir machen auch weiter mit der Frage. Und zwar, wodurch gehen eigentlich die verlorenen Träume? Das ist eine Frage, die man sich am Morgen vor allem wirklich noch stellen kann. Ich meine, es ist 6:45 Uhr, die Ersten schleichen langsam aus dem Bett raus. Und ich würde sagen, um dir das zu überlegen, bekommst du auch den Song, der genau gleichnamig heisst, nämlich «Where Do Lost Dreams Go» von «So Long».

0: Baro Hotel und Pure Link und Rainy Miller. So heisst der Song, den du hier gerade gehört hast. Wir haben jetzt aber auch schon 3:30 Uhr. Das heisst, hier bei uns ist es Zeit für die Nachrichten.
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2: Alle EU-BürgerInnen müssen ihre Strafregisterauszug vorlegen, wenn sie eine Aufenthaltsbewilligung in der Schweiz wollen. Das ist bis heute nicht der Fall. Doch National- und Ständerat wollen künftig das Strafregister bei einer Einreise sehen. Ziel ist es, schwere StraftäterInnen von der Schweiz fernzuhalten. Grund für den Entscheid ist unter anderem auch die Katastrophe von Gran Montana. Hätte die Walliser Behörde von der Vorstrafe vom Barinhaber vorher gewusst, hätten sie ihm die Aufenthaltsbewilligung möglicherweise verweigern können. So schreibt es Central Plus. KI bei den Studierenden nimmt immer zu und die Unis haben Mühe, die zu entlarven. Offiziell gibt es nur wenige bestätigte Betrugsfälle. Die Pädagogische Hochschule Luzern verzeichnet seit Anfang 2023 27 Arbeiten, bei denen KI unerlaubterweise zum Einsatz gekommen ist. Dozierende würden jetzt Arbeiten eng betreuen und vermehrt nutzen sie auch mündliche Prüfungen und Präsentationen, um das Verständnis zu überprüfen. So schreibt das SRF. Luzerner Bodies sind am Limit. Bei diesen Temperaturen sorgt Hitzewelle für die Rekordzahl. Vor allem mit den wenigen Parkplätzen und begrenzten Platz auf der Wiesn haben sie Mühe. Diskussionen um eine fixe Obergrenze ist vorhanden, aber in der Praxis nicht so einfach durchführbar. Was ist mit den Gästen, die eine Saisonkarte besitzen, aber die Obergrenze schon erreicht wäre? Bisher hat man sich gegen starre Grenzen entschieden. So schreibt es die Luzerner Zeitung.
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0: Ich habe mich schon heute Morgen eingeremt. Ich glaube, heute war das eine schlaue Entscheidung.
3: Ja, es wird heiß. Es wird bis zu 34 Grad heute und auch morgen bis zu 34 Grad. Also wirklich Sonnencreme drauflassen, Sonnenbrille einpacken. Aber es kommt so gegen die Nachmittag eine kleine Böe, eine kleine Windböe. Das ist noch angenehm. Und gerade im Moment auf dem Dreifachwetterdach haben wir auch schon höhere Temperaturen, 20 Grad.
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0: Alex, bist du aus dem Bett geflogen?
3: Ja, wirklich.
0: Ich bin auch wirklich raus. Nicht ja. Mühe gesehen.
3: Nein, es geht. Und ich habe mich einfach so gefreut, ich bin aufgestanden. Und ich finde es noch schön, wenn es ganz früh am Morgen noch so warm ist. Und dann bin ich so, wow.
0: Und vor allem, man weiss so, kurze Hosen und Top anlegen. Und irgendwie, man hat warm, aber es ist noch nicht gerade so das Schwitzen, wie so am Nachmittag, wenn wir jetzt nachher wahrscheinlich rauslaufen. Ja, wegen dem würde ich sagen, steht man auch noch besser auf. Und vielleicht muss man auch einfach mal aus dem warmen Schlafzimmer raus, weil es ist doch so heiß. Oder? Ja. Einfach weg von der Decke, vielleicht ein bisschen anders im Winter. Dir geht es vielleicht gleich. Wegen dem würde ich sagen, komm doch auch du aus dem Bett. Wir bringen dir noch die Musik dazu.

0: Septacore mit dem Song «Magisch», den du hier im Hintergrund gerade hörst. Und auch wir kommen jetzt an einen kleinen magischen Ort, nämlich in die Berge. Wir machen nämlich einen Gedankenreis. Du bist draußen hoch oben in den Bergen, bist ein verschwitzt und deine Füße, die machen auch schon ein bisschen weh. Die Aussicht, die ist aber sehr, sehr unglaublich.
1: Ja, es ist immer wieder im Trend der Sommer wandern. Ein beliebter Sommerplan von Millennials bis zu Gen Z, um Wandertrips zu machen, und das ist gerade mega in.
0: Das hast du sicher auch schon gemerkt, wenn du so die eine oder andere Insta-Story angeschaut hast, aber wenn du auch zum Beispiel hast in einer Hütte oder in den Bergen übernachten.
1: Ja, die sogenannten SAC-Hütten, kurz für Schweizerischen Alpenclub, sind Monate vorher schon ausgebucht. Und jetzt noch ein Plätzchen zu finden, ist praktisch unmöglich.
0: Wenn du aber trotzdem in die Berge wandern willst, dann kannst du auch wild campen. Wichtig ist jetzt einfach immer über den Baumgrenzen und vor allem immer abchecken, ob du in einem Naturschutzgebiet gerade bist. Apps wie Swiss Topo geben dir hier eine Auskunft.
1: Wenn du also noch keinen Sommerplan hast, geh in die Berge, pack gute Wanderschuhe ab die Füsse. Und sonst hat Luzern auch noch ein, zwei schöne Berge zu erkunden. Ich habe da ein bisschen recherchiert. Ich sage nur Pilatus, Rigi oder Stanzerhorn.
0: Ich sage, du hast sehr, sehr gut recherchiert. Die Berge, wo man vielleicht mal erklingen muss. Ich habe auf jeden Fall meine erste Wanderung schon geplant diesen Sommer. Wie sieht es bei dir da draußen aus?
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0: Wir hören jetzt aber weiter in die Musik. Vielleicht landet das Lied ja in deiner Wanderplaylist. Stay Useless von Skeleton.

0: Right Back, a good year, wo du hier gehört hast. Ein aktueller Tinnitus hier auf dreifach. Das heisst, den Songtag wirst du sicherlich dreimal am Tag. Etwas, wo du in dieser halben Stunde jetzt schon zum zweiten Mal hörst, das ist das Thema Wandern, weil wir kommen wieder in das Thema rein. Aber du musst unbedingt zuhören, es ist ein bisschen funny.
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0: Das Lied das hält mich immer richtig fest zurück in die Kindheit, so in einem Lager. Und auch dann steht ja manchmal auf dem Programm das Thema Wandern. Ich würde aber sagen, am Abend vorher, bevor wir gehen wandern, dann lassen wir noch kurz die Lobby.
4: Ja, die Leute sind wahrscheinlich vom Wandern gekommen. Auf alle Fälle haben sie Bergschuhe, Windjacke und Rucksäcke gehabt.
5: Ja, Vater. Pack den Rucksack aus und mach den Proviant für ihn.
6: Ja, Papi, ich mag nicht mehr warten.
7: Ich auch nicht.
8: Geben wir meinen Rucksack da über.
0: Alex, ich mag auch nicht mehr warten. Was ist echt in diesem Rucksack drin? Du kannst dir vielleicht nicht vorstellen. Mhm. Ich habe nachher aber im Blick habe ich eine Liste gesehen, was so die Top-Sachen sind, wo man das Proviant dabei hat. Oder so die Top-Swiss-Things. Und ich habe gedacht, ich frage dich mal, was hast du das Gefühl? Was könnte so in einem Wanderrucksack drin sein?
9: Okay, also, was mich jetzt gerade ist so ein bisschen Schweizcore.
0: Es ist Schweizcore, mega, mega fest. Es ist nur Schweizcore.
9: Okay, also vielleicht das Herzkocht-Ei mit Maggi?
0: Ja, also wirklich? Das Herzkocht-Ei ist nicht drauf, aber Maggi ist drauf.
9: Okay.
0: Platz 10 ist das gewesen.
9: Und Landjäger safe.
0: Landjäger ist auch
9: oder?
0: Drauf.
9: Ja.
0: Platz 1 ist aber die altbekannte Servala mit einem Stück Brot. Die haben wir noch drauf. Und wenn du vielleicht auch etwas zu trinken denkst, wenn du so wandern
9: gehst.
0: Absolut
9: oder?
0: Richtig.
9: Ja.
0: Und wenn du jetzt noch denkst, boah, Schulzeit, wir bekommen ein Weckli und...
9: Schokostängli.
0: Genau, oh mein Gott.
9: Schön.
0: Man merkt, Alex, wir stecken im Swisscar innen. Es ist gerade wirklich so ein bisschen Kindheit, die mir rausgekommen ist. Wenn du so als Kind irgendwo... auf so einen lustigen Wanderweg gegangen bist oder so. So ein kleines Rucksäckchen dabei und dann ich hatte immer noch so Offer Rocks dabei.
9: Ja.
0: Das war so cool gewesen. Was war so dein Go-To gewesen? Dein Go-To?
9: Ich habe einfach meinen Rucksack immer abgegeben. Ich meine Eltern müssen tragen. Ich bin einfach frisch-fröhlich dort rumgesäckelt und in Rucksack. Aber Go-To ist sicher...
0: Du gibst mir so ein bisschen den Vibe von einem Darvida oder einem Farmer.
9: Ja, ja, wir sind Farmer-Family gewesen.
0: Wir sind Farmer-Family.
9: Ja, genau.
0: Ja, in dem Fall. Du weißt, wenn du jetzt draussen zuhörst, du redest mit jemandem oder hörst jemandem zu von der Farmer-Family.
9: Ja, ja.
0: Du kannst dir ja mal überlegen, was ist so dein Go-To im Rucksack? Vielleicht gehst du ja heute etwas in Migros aufholen, wenn du auf den Bahnhof gehst, anstatt dein einfach normales Essen. Wieso nicht einfach mal wieder ein Servala mit einem
9: unbedingt.
0: Stück Brot?
9: Unbedingt.
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0: Vater von Sha Ray. Wo du hier gehört hast, wir haben es 3:08. Du lässt dann das Dreifach auf, dreifach mit Alex und mir, Milou. Und natürlich wirst du gerade informiert, jetzt von Alex.
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2: Alle EU-BürgerInnen müssen ihre Strafregisterauszüge vorlegen, wenn sie eine Aufenthaltsbewilligung in der Schweiz wollen. Das ist bis heute nicht der Fall. Der Bundesrat Beat Jans warnt davon, diese Massnahmen würden Personenfreizügigkeit massiv verletzen. Doch National- und Ständerat wollen künftig das Strafregister bei einer Einreise sehen. Ziel ist es, schwere StraftäterInnen von der Schweiz fernzuhalten. Grund für den Entscheid ist unter anderem auch die Katastrophe von Comodana. Hätte die Walliser Behörde von der Vorstrafe vom Barinhaber vorher gewusst, hätten sie ihm die Aufenthaltsbewilligung möglicherweise verweigern können. So schreibt es Central Plus. KI bei den Studierenden nimmt immer zu und die Unis haben Mühe, die zu entlarven. Offiziell gibt es nur wenige bestätigte Betrugsfälle. Es sei schwierig zu kontrollieren, zumal KI immer besser wird. Die Pädagogische Hochschule Luzern verzeichnet seit Anfang 2023 27 Arbeiten, bei denen KI unerlaubterweise zum Einsatz gekommen ist. Die Zahl scheint tief, die Dunkelziffer ist sehr wahrscheinlich höher. Hochschulen setzen auf Fachwissen von Dozierenden und würden Arbeiten eng betreuen. Vermehrt nutzen sie auch mündliche Prüfungen und Präsentationen, um das Verständnis zu überprüfen. So schreibt das SRF. Luzerner Bodies sind am Limit. Bei diesen Temperaturen sorgt die Hitzewelle für die Rekordzahlen. Vor allem mit den wenigen Parkplätzen und begrenzten Plätzen auf den Wiesnen haben sie Mühe. Diskussionen um eine fixe Obergrenze ist vorhanden, aber in der Praxis nicht so einfach durchführbar. Was ist denn mit den Gästen, die eine Saisonkarte besitzen, aber die Obergrenze schon erreicht wäre? Bisher hat man sich gegen starre Grenzen entschieden. Bodybetreiberinnen stellen die Sicherheit immer noch an erster Stelle. So schreibt es die Luzerner Zeitung.
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0: Wie sieht es denn von außen aus?
2: Ja, apropos Body, unbedingt gehen. Es wird bis zu 34 Grad heute und auch morgen bis zu 34 Grad. Also der Streak von heißen Tagen geht weiter. Und momentan auf dem Dreifach-Wetterdach haben wir auch schon 23 Grad.
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0: Es ist insane, wie es auch so am Morgen, wirklich? Am 8. 23 Grad ist. So, wie meinen ihr das? Alex, was hast du noch für einen Plan heute?
2: Ja, sicher gehen baden und einfach, ja.
0: Ein bisschen aus der Sonne,
2: irgendwie ja, in Schatten.
0: Schatten aufsuchen. Ich habe das Gefühl, das ist das Beste, was man momentan machen kann. Am gescheitsten die Sonnenbrille an, Hütchen auf, eingrämen schon ja. Am Morgen, weil ich glaube, um die Sonne herum kommst du sowieso
2: so nicht.
0: Nicht. Oder? Das habe ich auch das Gefühl. Ja, ich würde sagen, wenn du die Möglichkeit hast, kommt wirklich irgendwo in Schatten rein und wenn du vielleicht sogar noch so ein halbes Stündchen dazwischen findest, dann vielleicht auch noch in den See rein. Ich würde sagen, wir geben dir so ein bisschen Background-Musik für deine yes. See-Auszeit. Du hörst schon «Going About My Day» von Lola Hamerich.

0: January Sweetheart von Samba Jean-Baptiste featuring Rocky, wo du hier gehört hast. Wir haben 10 Wacht und wir stecken jetzt mit drinnen, hier in der Morgensendung, nämlich im 3-Wach.
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0: Und etwas, was mir immer hilft beim Aufstehen, ist einfach so gute Musik zum auf dem Weg zum Arbeiten. Alex, genau. Bei dir ist es auch so.
3: Ja, voll. Und ich habe jetzt Musik mitgebracht und du musst sagen, ja, ob die Platz in deiner Playlist hat oder nicht. Und ob du die vielleicht ein bisschen...
0: Ich dachte, ein bisschen über die Chat, ob du das hörst. Okay, dann würde ich sagen, wir lassen ja, doch mal rein.
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0: Kennt ihr natürlich,
3: oder?
0: Ich checke. Vielleicht ist aber so ein Ausstieg hat man ein bisschen mehr, ja, würde ich sagen. Erinnert euch mega fest an meine Kindheit.
3: Hast du das Gefühl, tue ich es ironisch los oder nehme ich das in meine Playlist?
0: Ich sage, ich würde es dir mega fest geben, dass du das so serious hörst.
3: Ja, ich finde es aber schon mal lässig. Ich bin sogar extra als Konzert nur für das eine Lied.
0: Für ein Lied und das hörst du manchmal auch am Morgen.
3: Ja, es gibt einfach good vibes gerade.
0: Good vibes. Bei mir gibt es so ein bisschen Nostalgie-Flashbacks,
3: ja,
0: muss ich sagen. Ich checke mega fest. Ich glaube, bei mir würde es jetzt nicht in der Morgen-Playlist landen.
3: Ja.
0: Aber ich checke mega, dass es so aufhypend ist am Morgen.
3: Ja, voll.
0: Vielleicht so, sogar noch eine Dance-Beischwing am Morgen.
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0: Ist das so dein Go-To-Song bei einem Kaffee am Morgen?
3: Nein, aber wenn ich so mich aufhypen muss, bin ich so, okay, was mache ich jetzt? Lonely Dick, Say Less und dann wird das.
0: Und dann abgespielt. Wird das ballert.
3: Ja.
0: Ich weiss nicht, wie es bei dir da draußen ist. Vielleicht ist es ja bald der Song, The Kids Are Coming Home von Bass Victim.

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0: Kaffee von Astral Project One On, wo du hier gerade gehört hast. Wir haben 20 ab 8. Wir schauen rein in unser Album der Woche.
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0: Unser Album der Woche ist von der Band Dileske No Me Maten. Sorry, falls ich falsch ausgesprochen habe. Das ist nämlich eine mexikanische Band. Und wir hören momentan sehr viel von der Band. Das ist nämlich eine der spannendsten Indie-Bands von Lateinamerika. Im Jahr 2019 haben sie sich gegründet und die Musik ist so im Bereich von Jazz, Indie, Rock und Spoken Word. So tönt ihr das neueste Album, Escrito en Agua. Escrito en Agua bedeutet auf Deutsch ins Wasser geschrieben. Und das ist ein Album, das doch recht fest geprägt ist von Poesie und Erinnerungen. Und ich würde sagen, wir hören rein in unser Album von der Woche, das du hier gerade schon hörst.

0: Du hörst dann den Song «Las noches que dormimos en Silas» von der Band «Diles que no me maten». Ich hoffe, ich habe es richtig ausgesprochen. Es ist nämlich eine mexikanische Band, die so ein bisschen Jazz und Indie macht. Richtig cute Song am Morgen zum Aufwachen, ein bisschen verträumt und verzerrt.
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0: Weiter mit einem Namen, der ein bisschen einfacher ist zum Aussprechen und vielleicht auch ein bisschen einfacher zu merken. Der Song, der heisst nämlich «Now or Never» und ist von Nora Lilith.

0: 3 vor halb 9 hier an deinem Dienstagmorgen. Ich hoffe, du bist schon ein bisschen wacher oder vielleicht schnackst auch erst noch aus dem Bett raus, kreuchst dich so zu der Kaffeemaschine und was wäre denn noch besser, als gerade die neueste Nachricht auf die Ohren zu bekommen? Jetzt von der Alex.
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2: Alle EU-BürgerInnen müssen ihren Strafregisterauszug vorlegen, wenn sie eine Aufenthaltsbewilligung in der Schweiz wollen. Das ist bis heute nicht der Fall. Doch National- und Ständerat wollen künftig das Strafregister bei einer Einreise sehen. Ziel ist es, schwere StraftäterInnen von der Schweiz fernzuhalten. Grund für den Entscheid ist unter anderem auch die Katastrophe von Grand Montana. Hätte die Walliser Behörde von der Vorstrafe vom Barinhaber vorher gewusst, hätten sie ihm die Aufenthaltsbewilligung möglicherweise verweigern können. So schreibt es Central Plus. KI bei den Studierenden nimmt immer zu und die Unis haben Mühe, die zu entlarven. Offiziell gibt es nur wenige bestätigte Betrugsfälle. Die Pädagogische Hochschule Luzern verzeichnet seit Anfang 2023 27 Arbeiten, bei denen KI unerlaubterweise zum Einsatz gekommen ist. Die Hochschulen setzen auf Fachwissen von Dozierenden und würden die Arbeiten jetzt eng betreuen. Vermehrt nutzen sie auch mündliche Prüfungen und Präsentationen, um das Verständnis zu überprüfen. So schreibt das SRF. Die Luzerner Bodies sind am Limit. Bei diesen Temperaturen sorgt die Hitzewelle für Rekordzahlen. Vor allem mit den wenigen Parkplätzen und begrenzten Plätzen auf den Wiesnen haben sie Mühe. Diskussionen um eine fixe Obergrenze ist vorhanden, aber in der Praxis nicht so einfach durchführbar. Was ist mit den Gästen, die eine Saisonkarte besitzen, aber die Obergrenze schon erreicht wäre? Bisher hat man sich gegen starre Grenzen entschieden. So schreibt die Luzerner Zeitung.
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0: Regenschirm oder Sonnenschirm, was brauchen wir heute?
2: Ja, guess what? Sonnenschirm natürlich. Es wird heiß wieder, die Sonne drückt für bis zu 34 Grad. Wird es heute und auch morgen wird es nicht viel kälter. Auch 34 Grad ist die höchste Temperatur. Heute Nachmittag wird aber Wind eine kleine Böe, darum kann ein bisschen abkühlend wirken. Auf dem Dreifachwetterdach haben wir im Moment schon satte 24 Grad.
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0: Ich würde sagen, wir starten rein mit viel Motivation, weil langsam ist es Zeit zum Aufstehen. Du hörst dann ein bisschen Talk Shit von Sophia Steele.

0: 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Hier am 20 vor 9 in deinem Drehwach innen und wir haben schon kurze Zeit gehabt, um in die Zeitungen hineinzuschauen. Oder besser gesagt, Alex hat kurze Zeit gehabt, um in die Zeitungen hineinzuschauen und was es drin steht, über das reden wir jetzt.
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0: Alex, du bist zum Briefkasten, aber hast du die erste Zeitung genommen, wo du in die Hände bekommst? Hast du genau eigentlich kurz durchgeblättert? Was hast du gefunden?
2: Ja, du glaubst nicht, es ist wirklich einer hat etwas gemacht, wo man einfach denkt, hey, das ist nicht Temperatur dafür. Einer ist mit seiner Ritterrüstung, hat die eingepackt und hat die angelegt und ist jetzt einfach 250 Kilometer durch die Schweiz gewandert.
0: Oh mein Gott, das habe ich gestern glaube auf TikTok gesehen.
2: Ja,
0: also ich habe es nicht genau gelesen, weil es ist oben war, aber ich habe einen Typ gesehen, der Ritterrüstung.
2: Mhm, ja.
0: Das war dann von dem.
2: Ja, und was sein Ziel war, das hörst du dann später. Aber es ist wirklich, ich habe das so gesehen und gedacht, ui, okay, du hast wirklich gute Hobbys.
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0: Wenn du also das TikTok vielleicht auch gesehen hast oder wenn du dich einfach fragst, was hat es mit dem Typ in der Ritterrüstung auf sich, dann bleib unbedingt dran. Wir gehen jetzt in einen Song mit ganz, ganz viel Energy. Der Song, der heisst I Go Punk.

0: Viertel vor neun und wir haben einfach schon Zeit gehabt, um in die Zeitung hineinzuschauen, was ein Chill-Erleben, das wir hier wohl haben müssen. Aber keine Angst, wenigstens wenn wir schon so fest chillen und in die Zeitung hineinschauen, dann teilen wir mit dir, was wir gefunden haben. Oder besser gesagt, Alex teilt mit dir, was sie gefunden haben, jetzt in voller Länge in der Presseschau.
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3: Ja, was du in dieser Hitze sicher nicht sollst machen, ist viel Sport und dicke Kleider anlegen. Doch genau das hat einer gemacht. Abraham Poincheval. This guy ist wirklich Performance-Künstler und hat in einer 30 kg schweren Rüstung die Schweiz durchquert. 250 km hat er zurückgelegt und angefangen natürlich bei der Rütliwiese und aufgehört in Fribourg. Und seit dem 11. Juni ist er unterwegs und ist gestern angekommen. Der Künstler läuft zum Jahrestag von der Schlacht von Murten durch die ganze Schweiz. Wait, ich brauche rasch einen Recap. What the hell ist passiert bei dieser Schlacht von Murten? Ich habe kurz recherchiert und versucht, das knackig zusammenfassen. Im 15. Jahrhundert haben die Truppen von der Eidgenossenschaft die Truppen vom burgundischen Herzog Karl der Kühne besiegt. Der hat eben die heutigen Gebiete Ostfrankreich, Belgien, Luxemburg gehabt und hat die wollen erweitern. Aber die Schweiz hat gesagt, nein, nicht mit uns und hat die dann besiegt. Leck, jetzt sind wir wieder ein bisschen gescheiter und das war auch das Ziel von dem Abraham Poincheval, am Gedenktag von dieser Schlacht auf das aufmerksam zu machen. Du lässt jetzt deine Rüstung lieber mal zuhause und gehst besser ein bisschen baden. Radio Dreifach hat ihren Bildungsauftrag jetzt gemacht und du kannst wieder ein bisschen entspannen gehen.
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0: Hättest du auch Bock jetzt so in der Ritterrüstung rumlaufen?
3: Ja, safe, kommst du auch mit?
0: Schon, oder?
3: Also,
0: ich glaube,
3: wir
0: hätten auch so nicht heiß.
3: Nein, gar nicht. Cool,
0: also, wenn du jetzt länger nichts von uns hörst, ja, du weißt, wo wir sind. Wir geben dir ein bisschen Musik auf mit auf den Weg. I Love You Damn Rock von Mariah.

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0: 3:09, hier in dem Dreibach an dem Dienstagmorgen. Und ich muss sagen, die Zeit die geht so schnell durch. Vielleicht liegt es aber auch an der guten Musik. Das ist nämlich Evil Gain featuring Anastasia Kimi gehört mit dem Song Love. Also so mit den Klammern und dann am 3, wo so wie das Herz aussieht. Ganz viel Liebe auch an Alex, die geben uns jetzt nämlich die Nachrichten.
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2: Alle EU-BürgerInnen müssen ihre Strafregisterauszüge vorlegen, wenn sie eine Aufenthaltsbewilligung in der Schweiz wollen. Das ist bis heute nicht der Fall. Auch der Bundesrat Beat Jans warnt davon. Die Massnahme würde Personenfreizügigkeit massiv verletzen. Doch National- und Ständerat wollen künftig das Strafregister bei einer Einreise sehen. Ziel ist es, schwere StraftäterInnen von der Schweiz fernzuhalten. Grund für den Entscheid war unter anderem auch die Katastrophe von Gramontana. Hätte die Walliser Behörde vor der Vorstrafe vom Barinhaber vorher gewusst, hätten sie ihm die Aufenthaltsbewilligung möglicherweise verweigern können. So schreibt es Zentral Plus. KI bei den Studierenden nimmt immer zu und die Unis haben Mühe, die jetzt entlarven. Offiziell gibt es nur wenige bestätigte Betrugsfälle. Es sei schwierig zu kontrollieren, zumal KI immer besser wird. Die Pädagogische Hochschule Luzern verzeichnet seit Anfang 2023 27 Arbeiten, bei denen KI unerlaubterweise zum Einsatz gekommen ist. Die Zahl scheint tief, die Dunkelziffer ist sehr wahrscheinlich höher. Hochschulen setzen auf Fachwissen der Dozierenden und würden die Arbeiten eng betreuen. Vermehrt nutzen sie auch mündliche Prüfungen und Präsentationen, um das Verständnis zu überprüfen, so schreibt das SRF. Luzerner Bodies sind am Limit. Bei diesen Temperaturen sorgt die Hitzewelle für Rekordzahlen. Vor allem mit den wenigen Parkplätzen und begrenzten Plätzen auf den Wiesen haben sie Mühe. Diskussionen um eine fixe Obergrenze sind vorhanden, aber in der Praxis nicht so einfach durchführbar. Was ist denn mit den Gästen, die eine Saisonkarte besitzen, aber die Obergrenze schon erreicht wäre? Bisher hat man sich gegen starre Grenzen entschieden. So schreibt es die Luzerner Zeitung.
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0: Mir ist gerade wieder aufgefallen, es ist logisch einfach Muggensaison. Ich habe das Gefühl, ich bin wieder voll muggenstich, leid an den warmen Temperaturen, die wir heute bekommen.
2: Ja, also das sicher, aber vielleicht haben die Muggen auch ein bisschen zu heiß. Es kann bis zu 34 Grad werden heute. Am Nachmittag kommt vielleicht eine kleine Böe, Wind, der zum Abkühlen anregt, aber ja, die Temperaturen bleiben hoch und auch morgen bis zu 34 Grad. Und ich sehe auch die ganze Woche eigentlich bis zu 34, 35 Grad. Ja, also alle haben heiß, auch die Muggen. Und gerade auf dem Dreifachwetterdach haben wir schon satte 25 Grad.
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0: Hättest du jetzt Freude, zu einem Platz zu regen?
2: Ultra, ja.
0: Gell?
2: Weil dann schmeckt es auch so fein.
0: Das wäre jetzt so perfekt, das. So einen richtig guten Platz zu regen. Oh. Kurz abkühlen, alles durchlüften. Ja. Das wäre jetzt richtig, richtig cool. Aber ich meine, auch die heißen Temperaturen sind doch richtig geil. Ich meine, wäre es jetzt zum Regnen, würden wir doch alle sagen, boah, ich wünschte, es wäre jetzt 35
2: so
0: Grad.
2: Das wäre schlecht.
0: Genau, für das geben wir der Musik, für die schönen 35 Grad. Malf von Finja Keio, wo du hier hörst. Wir haben 9 Uhr, du hörst dreifach auf, dreifach mit Alex und mir. Willow.

0: Du hast es richtig gehört, du hörst hier ein Radio dreifach und wir stecken hier mitten im Morgen rein. Es ist nämlich 10.09 Uhr. Und ich muss sagen, Alex, ich schwöre, ich habe zuerst mal Hunger. Wie geht es dir? Ja, bist du hungrig?
1: Ich auch. Noch nichts gegessen.
0: Ja, yeah, und ich habe das Gefühl, am Morgen bin ich mega so der Mensch, der meinen Plag... meinen Tag plant.
1: Ja, ja.
0: Und dann bin ich auch so, was mache ich am Mittag und was mache ich am Abend?
1: Gute Idee.
0: Und dann bin ich so, wo ist ich eigentlich zum Mittag?
1: Mhm.
0: Und für genau das haben wir die Voliere. Willst du schnell erklären, was das denn Voliere ist?
1: Die Voliere ist eine Bar, die vom Radio Dreifach...
0: Ja,
1: ja.
0: Voll, ein Privette.
1: Ja,
0: von
1: ja genau.
0: Das kann man sagen.
1: Und ja, wenn dort, wo ist es? Beim Inseli. Ich bin nicht von Luzern, aber beim Inseli.
0: Ja,
1: ist es,
0: genau. Es ist so 5 Minuten weg vom Bahnhof.
1: Ja, und es ist mega schön. Es ist gerade beim See. Und wenn du dort noch etwas trinken willst oder etwas essen willst, dann ist das der perfekte Ort, um dort hinzugehen.
0: Yes. Weißt du auch, was man heute essen kann?
1: Ja, heute ist der Flow Food Zistig.
0: Der Flow Food Zistig. What's going on am Flow Food Zistig?
1: Also, es gibt Gurken-Dill-Salat und Gemüse-Samosa mit Joses-Ketchup auf einem Kichererbsen-Salat.
0: Boah, das klingt richtig geil, wenn es so heiß ist.
1: Gell?
0: Ja.
1: So richtig abkühlend, nichts Schweres.
0: Nice. Du denkst perfekt.
1: Ja.
0: Und wenn du jetzt auch denkst, hure geil essen an der Wolli, aber ich habe kein Geld. Loki same, aber du kannst gewinnen. Und zwar
1: ein
0: Essen an der Wolli. 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Easy, einfach gewinnen und lecker snacken bei so Bombenwetter von aussen. Ja. Einfach perfekt.
1: Ja.
0: Und wenn du dann an der Wolli hockst und das schöne, feine Essen vor dir hast, dann schaust du natürlich auf den Vierwaldstättersee mit der perfekten Aussicht. Und dort ist so blau, kristallklares Wasser. Und genau so heisst auch unser nächster Song. Blue Crystal Water, Press Eye.
1: Schön.
0: Vielleicht gehst du den ja hören, während du an der Wolli deinen Kichererbsensalat snackst.
1: Ein guter.

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El Shawak, wo du hier gehört hast von BN Katil. Hier am 20.09. Wir stecken hier am Dienstagstreibach drin und ich würde sagen, wir schauen aber ein bisschen zurück. Auch wenn es erst morgen ist, kannst du jetzt nämlich schon an Feierabend denken, weil dort fällt wieder die Stosse da. Unsere Sendung zum Entspannen in Feierabend und einfach ein bisschen runterzufahren, jeden Tag von 5 bis 7 hier

0: In der letzten Stosszeit hat sich die Milou der Wanderjugend Schweiz gewidmet. Ist noch schön, sie ist nicht nur da im Dreiwach, sondern macht auch die Stosszeit. Aber was ist eigentlich die WJS? Ausgeschrieben ist das die Wanderjugend Schweiz. Das ist eine Gruppe von Jugendlichen, die sich zusammen in die Berge gehen und ihren Kopf lüften. Aber auch Politik steckt dahinter.
1: Auch ist uns sehr wichtig, dass gewisse Grundwerte vertreten werden. Wie Solidarität, Gemeinschaftlichkeit und Respekt vor der Natur. Auch sind wir ganz klar gegen Sexismus, Rassismus und Chauvinismus. Und wir sind auch ganz klar antifaschistisch.
0: Man kann beim Wandern bei der WJS aber nicht nur den Kopf lüften, sondern auch bewusst aus dem kapitalistischen System fliehen und zusammen in die schöne Natur gehen. Auf den Fotos, die die Wanderjugend postet, sind ihre Gesichter immer verdeckt. Aber wieso?
1: Wir verpixeln unsere Bilder präventiv. Wir machen gar nichts Verbotenes, aber gleich wollen wir, dass jede und jeder bei uns mitwandern kann.
0: In der Natur selber und auf dem Berg zeigt sich die Gruppe aber offen und man sieht auch ihre Gesichter. Jeder und jede kann mitwandern, man muss sich einfach bei ihnen auf Insta melden.
2: Wenn du jetzt noch mehr darüber wissen willst, für was sie einstehen, dann kannst du jetzt die ganze Sendung auf dreifach.ch unter der Stosszeit nachhören.
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2: Wir machen jetzt wieder mit einem Song von Ebo. Sehr, sehr cute und schöner Song mit viel Meanings dahinter. Der Song heisst Free.
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0: Margot mit dem Song «Underground Superstar» und auch wir haben hier einen «Underground Superstar», nämlich Alex mit den Nachrichten.
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2: Ja, what can I say? Also, alle EU-BürgerInnen müssen ihre Strafregisterauszüge vorlegen, wenn sie eine Aufenthaltsbewilligung in der Schweiz wollen. Das ist bis heute nicht der Fall. Doch National- und Ständerat wollen künftig das Strafregister bei einer Einreise sehen. Ziel ist es, schwere StraftäterInnen von der Schweiz fernzuhalten. Grund für den Entscheid ist unter anderem auch die Katastrophe von Cromontana. Hätte die Walliser Behörde von der Vorstrafe vom Barinhaber vorher gewusst, hätte sie ihm die Aufenthaltsbewilligung möglicherweise verweigern können. So schreibt es Zentral Plus. KI bei den Studierenden nimmt immer zu und die Unis haben Mühe, die jetzt entlarven. Offiziell gibt es nur wenige bestätigte Betrugsfälle. Die Pädagogische Hochschule Luzern verzeichnet seit Anfang 2023 27 Arbeiten, bei denen KI unerlaubterweise zum Einsatz gekommen ist. Die Hochschulen setzen auf Fachwissen von Dozierenden und würden Arbeiten eng betreuen. Vermehrt nutzen sie auch mündliche Prüfungen und Präsentationen, um das Verständnis zu überprüfen. So schreibt das SRF. Wie steht es um die Gesundheit der Kinder und Jugendlichen in der Schweiz? Zum ersten Mal hat das Bundesamt für Gesundheit mit KidsHealth.ch einen umfassenden Bericht zur Gesundheit von jungen Menschen in der Schweiz gemacht. Kinder und Jugendliche in der Pubertät sind sehr vulnerabel. Und zwar nicht nur auf gesundheitlicher, sondern vor allem auf der sozialen Ebene. Es zeigt sich bei 11- bis 15-Jährigen ein Bericht und es ist eher ein negatives Bild. Sie sind weniger zufrieden als in den vergangenen Jahren und auch ihr Gesundheitszustand hat sich verschlechtert. Die Lebenswelt der jungen Leute ist komplex geworden. Sie haben neue Herausforderungen zu bewältigen und erleben massive gesellschaftliche Veränderungen. Zudem sei auch die Nutzung von digitalen Medien ein zusätzliches Forum für Mobbing und sozialen Vergleich. Aber es gibt auch gute News. Jugendliche bewegen sich mehr und der Konsum von Alkohol und Cannabis ist runtergegangen. So berichtet das SRF.
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0: Alex, man könnte manchmal meinen, du weisst alles, weil ich meine, also Wetter heisst.
2: Ja, ja, auch das habe ich. Es wird bis zu 34 Grad heute und auch morgen wird es bis zu 34 Grad, also mega heiß. Am Nachmittag heute kann es kühlen Wind geben, also ein bisschen zum Abkühlen, aber am besten tust du dich abkühlen im Wasser und in der Body gehst du am besten. Und auf dem Dreifachwetterdach haben wir im Moment schon 26 Grad.
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0: Du hast es gehört, wie es Alex so schön gesagt hat, es wird mega heiß. Pass also Aufgang in Schatten, leg ein Hütchen an, creme dich ein. Wir haben es halb zehn.

0: I Love You Kimchi mit dem Song Everyday, a Movie, hier am bald 20 vor 10 im Dreifach auf Dreifach am Dienstagmorgen mit Alex und mir, dem Milou. Wir schauen jetzt ein bisschen rein in die Welt der Vegas und dort wünscht man sich manchmal, dass man es einfach nur geträumt hat.
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0: Ja, und zwar, Alex, habe ich dir einen WG-Mitbewohner zum Vorstellen. Ja. Und du kannst dann entscheiden, hey, würde ich mit dem zusammenwohnen oder lieber einfach also, nicht.
2: Ja, ist gut.
0: Okay, also, der WG-Mitbewohner ist ein mega cooler Typ und mega lieb, ist etwa gleich alt wie du und er versteht dich super. Das Ding ist aber, er lässt immer seine dreckigen Lumpen nass, tropfend und dreckig über dem Lavabo hängen.
2: Ja.
0: Und so der Stöpsel beim Abfluss, der hat immer noch so richtig viel Dreck drin. Also so Nudeln und Kräutchen und so. Und weißt du, so dort, wo du mit der Hand musst, reinlegen und in die Güssel tun, das putzt er nie. Und auch seine Dusche ist recht dreckig und die Teile der Räuch. Das Ding ist aber, er kocht hure fein. So seine Leidenschaft ist kochen. Und er kocht immer für dich mit. Und du darfst gratis davon essen. Also du darfst eigentlich mit den Resten von ihm essen.
2: Okay. Also das Ding ist, ich tue nicht so gerne kochen. Für mich ist Kochen wirklich so ein To-Do, das ich abhaken muss.
0: Okay.
2: Darum, das ist etwas,
0: ein grosser Pluspunkt.
2: Das Einzige, ich tue sonst gerne Küche machen, nachdem er gekocht hat. Aber das mit dem, dass er immer Essensreste in dem Abfluss lässt.
0: Das ist verdammt gruselig, oder? Ich finde, das musst du mit deinen Händen reinlegen.
2: Das ist immer so das Ding, wer macht das noch? Ja. Und das Bad ist auch unten nicht sauber?
0: Einfach Dusche.
2: Ah, okay.
0: Einfach so, eben auch so.
2: Ist er einfach dreckig? Warum ist
0: er läuft immer barfuß und wegen dem immer recht dreckige Füße, wegen dem ist der Duschenboden immer dreckig.
2: Okay, okay. Hey, also wenn er eine coole Lässig ist, mal, ich nehme den mal mit.
0: Würdest du ihn
2: ja, voll, ja.
0: In dem Fall gehe ich bei der Alex bewerben, falls du gerne kochst und deine Lümpen gerne lässt hängen und keinen Bock hast,
2: safe,
0: mit deiner Hand ins Lavabo zu legen.
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0: Ich check deine Entscheidung, Alex.
2: Oder? Okay.
0: Ja, ich check sie. Aber ich glaube, ich würde es nicht nehmen, weil ich selber gerne koche.
2: Eben, genau.
0: Aber ich habe gewusst, dass das ein Punkt ist, wo man dich davon kann überzeugen kann. Ja. Wir lassen jetzt in Musik Take Off Late von 15:15.

0: I Like von Xatiana, wo du hier gerade gehört hast. Wir haben es 21:15. Bei uns ist es Zeit für das beste Stück.
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0: Unser bestes Stück vom Tag, das rührt mich richtig, richtig fest zurück in den Sommer, als ich so ein Kind war und wir so mit unserer Familie nach Italien gefahren sind. Wirklich, ich habe das Gefühl, ich habe den Song schon mit Fifi mitgesungen. Kann aber absolut nicht sein. Er ist nämlich erst vor 4 Tagen rausgekommen. Aber das Ganze ist so ein bisschen retromässig und so in den 70er, 80er. Der Song ist nämlich von Kitty Palmer. Und der Song heisst AW Napoli. Und den darfst du gerade geniessen bei diesen 35 Grad. Ich glaube, genau dort gehört der Song. Unser bestes Stück.

0: richtig gute Vibes da mit unserem besten Stück. Perfekt für die Sommertemperaturen. Es ist nämlich Ave Napoli von Katie Palmer. Unser bestes Stück hier am Dienstag.
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0: Wir machen weiter mit einem Artist, der hier immer wieder auftaucht im Programm, nämlich Samba Chopapiste. Und ich muss wirklich sagen, jedes Mal, wenn ich den Namen lese, muss ich an das Buch «Das Parfüm» denken. Dort ist ja nämlich auch der Chopapiste eigentlich die Hauptrolle. Wegen dem rührt mich das immer zurück. Ich weiss nicht, vielleicht geht es dir ja gleich. Wir hören jetzt aber den Song und lesen nicht das Buch zusammen. Ich glaube, das wäre eher weniger Fun. Der Song, der heisst «Born Against Freestyle».

0: Sissy Echo von Dado Black, wo du hier gerade hörst, ausklingen. Dann am 3 vor 10. Das heisst, das ist schon bald vorbei, aber keine Angst. Die Alex, die erzählt uns noch einmal die Nachrichten. Genieß es.
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2: Alle EU-BürgerInnen müssen ihre Strafregisterauszug vorlegen, wenn sie eine Aufenthaltsbewilligung in der Schweiz wollen. Das ist bis heute nicht der Fall. Auch der Bundesrat Beat Jans warnt davor, diese Massnahme würde Personenfreizügigkeit massiv verletzen. Doch National- und Ständerat wollen künftig das Strafregister bei einer Einreise sehen. Ziel ist es, schwere StraftäterInnen von der Schweiz fernzuhalten. Grund für den Entscheid ist unter anderem auch die Katastrophe von Gran Montana. Hätten die Walliser Behörden von der Vorstrafe vom Barinhaber vorher gewusst, hätten sie ihm die Aufenthaltsbewilligung möglicherweise verweigern können. So schreibt es Zentral Plus. KI bei den Studierenden nimmt immer zu und die Unis haben Mühe, die zu entlarven. Offiziell gibt es nur wenige bestätigte Betrugsfälle. Es sei schwierig zu kontrollieren, zumal KI immer besser wird. Die Pädagogische Hochschule Luzern verzeichnet seit Anfang 2023 27 Arbeiten, bei denen KI unerlaubterweise zum Einsatz gekommen ist. Die Zahl scheint tief, die Dunkelziffer ist sehr wahrscheinlich höher. Hochschulen setzen auf Fachwissen von Dozierenden und würden die Arbeiten eng betreuen. Vermehrt nutzen sie auch mündliche Prüfungen und Präsentationen, um das Verständnis zu überprüfen. So schreibt das SRF. Wie steht es um die Gesundheit der Kinder und Jugendlichen in der Schweiz? Kinder und Jugendliche in der Pubertät sind sehr vulnerabel. Und zwar nicht nur auf der gesundheitlichen, sondern vor allem auf der sozialen Ebene. Es zeigt sich bei den 11- bis 15-Jährigen im BAG-Bericht, dass es ein eher negatives Bild. Sie sind weniger zufrieden als in den vergangenen Jahren. Und auch ihr Gesundheitszustand hat sich verschlechtert. Die Lebenswelten der jungen Leute ist komplexer geworden. Sie haben neue Herausforderungen zu bewältigen und erleben massive gesellschaftliche Veränderungen. Zudem sei die Nutzung von digitalen Medien ein zusätzliches Forum für Mobbing und soziale Vergleiche. Aber es gibt auch gute News. Jugendliche bewegen sich mehr und der Konsum von Alkohol und Cannabis ist runtergegangen. So berichtet das SRF.
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0: Alex, du darfst dich jetzt in ein kleines, grünes, schleimiges Teil verwandeln. Du wirst nämlich zum Wetterfrosch.
2: Ja, der Wetterfrosch, den bin ich gern. Es wird bis zu 34 Grad. Heute also ultra heiß und auch morgen bis zu 34 Grad. Am Nachmittag kann es ein bisschen zu einer Beise kommen. Vielleicht kann es ein bisschen abkühlend wirken, vielleicht aber auch nicht. Darum eher entweder drinnen bleiben oder in den See springen. Und auf dem Dreifach-Wetterdach haben wir momentan satte, ja jetzt fast schon 27 Grad.
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0: Es ist nicht etwa 10, sondern es ist jetzt gerade Punkt 10 geworden. Das heisst auch Alex und ich, Milou, wir sagen Tschüss.
2: Ja.
0: Es fällt uns schwer, euch abzugeben, aber ich glaube, du bist gut aufgewacht, du kommst gut durch den Tag durch. Das heisst, du schaffst das und jetzt kann ich dir noch etwas mit auf den Weg geben und das ist die beste Musik. Und ich würde sagen, wir gehen rein mit einem super cute Song, nämlich von Soft Love, der hat letztes Jahr auch am Open Air St. Gallen gespielt, wo auch das Wochenende wieder stattfindet. Der Song ist mega cute, weil dort sind so Papierflügel umgerührt worden. Der Song, der heisst Paper Planes. Schön.

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0: 4 von Susi Clou hast du gerade gehört, hier auf dreifach. Es ist 3 vor 12, am Mikrofon bin ich, Céline, mit deinen Nachrichten.
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0: Weniger Krankenkassenprämien zahlen. Das ist gleich die neue Realität von einem Teil der LuzernerInnen. Die Junisession vom Luzerner Kantonsrat hat gestern eine Gesetzesänderung beschlossen. Vor allem Menschen mit niedrigem Einkommen müssen zukünftig weniger Krankenkassenprämien zahlen, weil der Kanton sie mehr finanziell entlastet. Ab 2028 rechnet der Kanton mit rund 30 Millionen Mehrkosten im Jahr. Diesen Betrag sollte Kanton und Gemeinde jeweils zur Hälfte auszahlen. Das schreibt Zentral Plus. Immer mehr SchülerInnen haben einen Nachteilsausgleich. Besonders auffällig ist die Entwicklung von ADHS oder Autismusdiagnosen. Das zeigt die Antwort vom Luzerner Regierungsrat auf eine Anfrage aus dem Parlament. Die Gründe dafür sieht die Regierung in der besseren Diagnostik und einer höheren Sensibilisierung. Kritische Stimmen meinen, durch das werden die SchülerInnen ungleich behandelt. Die Regierung ist aber Fan von dem Nachteilsausgleich und schreibt, dass es die Chancengerechtigkeit fördert und zu der Gleichbehandlung beiträgt, wie die Luzerner Zeitung schreibt. St. Gallen muss Wasser sparen. Ab sofort darf im Kanton kein Wasser mehr aus kleineren Seen oder Flüssen rausgenommen werden, außer wenn man eine Bewilligung dafür hat. Die Behörde begründet das mit der momentanen Trockenheit. Die Hälfte von allen Bächen und Flüssen auf dem Kantonsgebiet haben niedrig Wasser und auch die Seepegel stehen zu tief, schreibt der Kanton. Davon ausgenommen sind grosse Seen wie der Bodensee, Wallensee und der Zürichsee, wie es SRF schreibt.
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0: Ja, ich würde dir gerne sagen, dass es kälter wird diese Woche, aber das kann ich dir leider nicht. Bis am Sonntag gibt es Höchsttemperaturen jeden Tag von etwa 35 Grad und es bleibt bei Sonnenschein mit einem grossen Ausrufezeichen. Passet auf euch auf, es gibt eine Hitzewarnung auf Stufe 3. Das bedeutet, wenn du rausgehst, schau, dass immer wieder ein bisschen in den Schatten gehst, dass du genug trinkst und dass ja, vielleicht auch nicht allzu viel Zeit an der prallen Sonne verbringst. Momentan auf dem Dreifachwetterdach sind 34 Grad.
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0: Jetzt ist Punkt 12. Und für die nächste eineinhalb Stunden begleite ich dich durch deinen Mittag. Ja, langsam wird es also Zeit, deinen Laptop mal zuzuklappen und dir dein Mittag zu holen oder dein Mittag zu machen. Ja, aber bevor das weitergeht, bevor du mich wieder hörst, geht es nochmal weiter mit einem guten Song, nämlich einem Song Congratulations von Glass Cats. Das ist momentan ein Tintus bei uns auf dem Dreifach, also ein Song, der uns besonders gut gefällt. Und den hörst jetzt du jetzt in voller Länge.
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0: Loser, hast du gerade gehört? Es ist 10 auf 12 und du hörst gerade das Mittagsinfo auf Radio Dreifach mit mir, der Selin. Und jetzt erzähle ich dir ein bisschen mehr über einen Song, der so perfekt für so einen richtig warmen Sommer oben ist. Nämlich unser heutiges bestes Stück.
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dann bist du baden, nachher noch ein bisschen viben zu dem Song. Das ist meine perfekte Vorstellung. Aber lassen wir ihn doch gerade in voller Länge. Ave Napoli von Kiri Palmer, unser bestes Stück vom Tag.

0: Ave Napoli hörst du hier im Hintergrund gerade noch ausklingen vom Kiri Palmer. Das ist unser heutiges bestes Stück vom Tag. Perfekt für einen heissen Sommerabend.
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0: Jetzt geht's weiter mit West for Once.

0: Und du, Defons, hast du gerade gehört, am 20 ab 12 Uhr hier auf Radio Dreifach im Mittagsinfo mit mir, der Selin. Was findest du eigentlich so richtig underrated? Ich habe eine ganze Liste davon und etwas davon stelle ich dir jetzt vor.
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0: Ich finde es richtig underrated, überall hin seine Trinkflaschen mitschleppen. Ich mache das schon seit Jahren, dass ich immer irgendwie Wasser mit dabei habe. Und ich weiß, was du dir jetzt denkst. Du denkst, hey, hure unpraktisch, immer so irgendwie eine grosse, schwere Flasche mit dabei zu haben. Da musst du irgendwie noch genug grosse Taschen und so dabei haben. Aber hear me out. Vor allem in dieser Hitze gerade, ich meine 35 Grad, ich meine, wir haben jetzt schon 30 Grad, der ist Trinken ja eh mega, mega wichtig. Bedeutet, einerseits, du sparst Geld, weil du musst kein Wasser kaufen, weil in dieser Hitze musst du so oder so trinken und Brunnen hat es halt gleich nicht überall. Zweitens, du schaust zu deinen Friends, die aber auch häufig keine Flaschen mit dabei haben und bei dieser Hitze ist das wie einfach auch fast, also, da bist du auch ein bisschen selber schuld, aber du kannst zu deinen Friends schauen und du musst dir nicht so unnötigen PET-Flaschen mit Wasser drin kaufen, weil ich weiß nicht, wie es du siehst, aber ich finde das etwas vom Unnötigsten, was es gibt, Wasser zu kaufen. Weil in der Schweiz, wo wir so viele Brunnen haben mit Trinkwasser und du doch einfach deine eigene Flasche kannst mitnehmen und dabei auch noch Ressourcen schonen. Ich finde es also richtig underrated, überall hin deine Trinkflasche mit Wasser mitzunehmen und so nicht nur zu dir, sondern auch zu deinem Umfeld zu schauen.
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0: Something for my head hast du gerade gehört. Am 12:30 im Mittagsinfo mit mir, der Selin. Jetzt kommen deine Kurznachrichten.
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0: Weniger Krankenkassenprämien zahlen. Das ist gleich die neue Realität von einem Teil der LuzernerInnen. Die Juni-Session vom Luzerner Kantonsrat hat gestern eine Gesetzesänderung beschlossen. Vor allem Menschen mit niedrigem Einkommen müssen zukünftig weniger Krankenkassenprämien zahlen, weil der Kanton sie mehr finanziell entlastet. Ab 2028 rechnet der Kanton mit rund 30 Millionen Mehrkosten im Jahr. Das schreibt Zentral Plus. Immer mehr SchülerInnen haben einen Nachteilsausgleich. Besonders auffällig ist die Entwicklung von ADHS oder Autismusdiagnosen. Das zeigt die Antwort vom Luzerner Regierungsrat auf eine Anfrage aus dem Parlament. Die Gründe dafür sieht die Regierung in der besseren Diagnostik und einer höheren Sensibilisierung. Das schreibt die Luzerner Zeitung. St. Gallen muss Wasser sparen. Ab sofort darf im Kanton kein Wasser mehr aus kleineren Seen oder Flüssen rausgenommen werden, außer wenn man eine Bewilligung dafür hat. Die Behörde begründet das mit der momentanen Trockenheit. Davon ausgenommen sind grosse Seen wie der Bodensee, Wallensee und der Zürichsee, wie das SRF schreibt.
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0: Ja, bei diesen Temperaturen mag man fast nichts machen. Das bleibt aber auch den Rest der Woche noch so. Bis am Sonntag Höchsttemperaturen von 35 Grad. In der Nacht kühlt es dann etwa auf 20 Grad. Aber es bleibt sonnig. Die Wolken kommen sehr selten für vielleicht noch ein kleines Windchen. Aber auch das ist unwahrscheinlich. Es gibt eine Hitzewarnung. Stufe 3 bedeutet, schau zu dir, trink viel, such dir auch Schattenplätze oder geh am besten so wenig raus wie möglich. Es gibt sogar ab Wochenende bzw. ab dem Freitag Hitzestufe 4, bedeutet noch eine Stufe höher, bedeutet, schau wirklich zu dir und schau auch zu deinem Umfeld. Und dann auf dem Dreifachwetterdach sind 30 Grad.
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0: Es ist 12:30. Langsam wird es doch Zeit, deinen Laptop zuzuklappen und in deine wohlverdiente Mittagspause reinzugehen. Für das bekommst du noch gute Musik auf die Ohren. Black von Lin Lin hörst du jetzt.

0: I'll be there for you von Amil Raya hast du gerade gehört. Das ist momentan ein Tinnitus bei uns auf dem Dreifach, also ein Song, der uns besonders gut gefällt und darum mindestens 3-mal am Tag läuft. Du hörst gerade das Mittagsinfo auf Radio Dreifach mit mir, der Céline. Das ist aber nicht die einzige News-Sendung, die hier auf dem Sender läuft. Heute Morgen ist nämlich das Dreifach gelaufen, deine Sendung zum Aufwachen. Und dort hat Alex für dich in die Zeitung geschaut und erzählt gerade ein bisschen mehr in der Presseschau.
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3: Ja, was du in dieser Hitze sicher nicht sollst machen, ist viel Sport und dicke Kleider anlegen. Doch genau das hat einer gemacht. Abraham Poincheval. This guy ist wirklich Performance-Künstler und hat in einer 30 kg schweren Rüstung die Schweiz durchquert. 250 km hat er zurückgelegt und angefangen natürlich bei der Rütliwiese und aufgehört in Fribourg. Und seit dem 11. Juni ist er unterwegs und ist gestern angekommen. Der Künstler läuft zum Jahrestag von der Schlacht von Murten durch die ganze Schweiz. Wait, ich brauche rasch einen Recap. What the hell ist passiert bei dieser Schlacht von Murten? Ich habe kurz recherchiert und versucht, das knackig zusammenfassen. Im 15. Jahrhundert haben die Truppen von der Eidgenossenschaft die Truppen vom burgundischen Herzog Karl der Kühne besiegt. Der hat eben die heutigen Gebiete Ostfrankreich, Belgien, Luxemburg gehabt und hat die wollen erweitern. Aber die Schweiz hat gesagt, nein, nicht mit uns und hat die dann besiegt. Leck, jetzt sind wir wieder ein bisschen gescheiter und das war auch das Ziel von dem Abraham Poincheval, am Gedenktag von dieser Schlacht auf das aufmerksam zu machen. Du lässt jetzt deine Rüstung lieber mal daheim und gehst besser ein bisschen betteln. Radio Dreifach hat ihren Bildungsauftrag jetzt gemacht und du kannst wieder ein bisschen entspannen gehen.
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0: Alex hat dir also auf jeden Fall ein bisschen Geschichtsfacts mit auf den Weg gegeben. Gerade ein bisschen Flashbacks für den Geschichtsunterricht von der Schule. Ja, jetzt bist du ein bisschen gescheiter. Weiter geht's mit Musik, wenn ich gehe, von Pabla, Nouvelle und Nativ.
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2: Can You von Your Tracks featuring Yuri hast du gerade gehört. Es ist gleich 10 vor 1. Mikrofon bin ich, Céline. Und du hörst gerade das Mittagsinfo. Das ist aber nicht die einzige Sendung, die bei uns auf dem Sender läuft. Gestern ist nämlich unsere Politik-Sendung gelaufen, das Krass Politik, wo dich Flavia und ich auf den neuesten Stand von der Schweizer Politik gebracht haben.
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2: Viermal im Jahr treffen sich National- und Ständeräte innen zu einer Session im Bundeshaus. Diese Sommersession ist letzte Woche zu Ende gegangen, der perfekte Moment, um darauf zurückzuschauen. Die Flavia hat dort die wichtigsten Entscheide herausgepickt. Einer davon ist sicher um Atomkraftwerke gegangen. Das Parlament hat nämlich das Neubauverbot für AKWs aufgehoben. Bedeutet, laut dem Parlament soll es in Zukunft möglich sein, neue Atomkraftwerke zu bauen. Momentan ist in der Schweiz so gesehen, dass bestehende AKWs weiterlaufen dürfen, aber keine neuen dürfen gebaut werden. AKWs stehen immer wieder in der Kritik, unter anderem wegen der Frage nach dem Endlager, also der Frage, wo denn eigentlich die radioaktiven Abfälle, die entstehen bei Atomkraftwerken, wo die eigentlich gelagert werden. Die Debatte, ob Atomenergie nachhaltige Energie ist, ist auch wieder geführt worden. Die Grünen haben schon das Referendum angekündigt, also kannst wahrscheinlich auch du gleich darüber abstimmen, ob wieder Atomkraftwerke in der Schweiz dürfen gebaut werden. Das Parlament sagt auf jeden Fall ja. Mehr so Feuerwerk und vor allem, wie es jetzt eigentlich mit der 13. AHV-Rente aussieht und wer die zahlt, das erfährst du im Blog auf der Webseite unter krasspolitik auf dreifach.ch.
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2: Weiter geht's mit Crushed von Forma Norte.

0: Sahara mit Coldish hast du gerade gehört, André von 1 auf dreifach. Du hörst gerade das Mittagsinfo mit mir, der Céline, und jetzt kommen deine News.
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0: Weniger Krankenkassenprämien zahlen. Das ist gleich die neue Realität von einem Teil der Luzerner Bevölkerung. In der Junisession vom Luzerner Kantonsrat haben sie gestern eine Gesetzesänderung beschlossen. Vor allem Menschen mit niedrigem Einkommen müssen zukünftig weniger Krankenkassenprämien zahlen, weil sie den Kanton stärker finanziell entlastet. Ab 2028 rechnet der Kanton mit rund 30 Millionen Mehrkosten im Jahr. Diesen Betrag setzen sich der Kanton und die Gemeinde jeweils zur Hälfte teilen. Da schreibt Zentral Plus. Immer mehr SchülerInnen haben einen Nachteilsausgleich. Besonders auffällig ist die Entwicklung von ADHS oder Autismusdiagnosen. Das zeigt die Antwort vom Luzerner Regierungsrat auf eine Anfrage aus dem Parlament. Die Gründe dafür sieht die Regierung in der besseren Diagnostik und einer höheren Sensibilisierung. Kritische Stimmen meinen, durch das werden die SchülerInnen ungleich behandelt. Die Regierung ist aber im Gegensatz dazu Fan von der Nachteilsausgleich und schreibt, dass es die Chancengerechtigkeit fördert und zur Gleichbehandlung beiträgt. Das schreibt die Luzerner Zeitung. St. Gallen muss Wasser sparen. Ab sofort darf im Kanton kein Wasser mehr aus kleineren Seen oder Flüssen rausgenommen werden, außer wenn man dafür eine Bewilligung hat. Die Behörde begründet diesen Entscheid mit der momentanen Trockenheit. Die Hälfte von allen Bächen und Flüssen hat nämlich niedrig Wasser und auch die Seepegel sind zu tief, schreibt der Kanton St. Gallen. Davon ausgenommen sind grosse Seen wie der Bodensee, Wallensee und der Zürichsee, wie es SRF schreibt.
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0: Es ist und bleibt sonnig mit bzw. ohne Wolken am Himmel. Das eigentlich noch bis Ende Woche. Höchsttemperaturen von 35 Grad erwartet ich etwa jeden Tag. In der Nacht kühlt es auch nur bedingt ab. Temperaturen von 20 Grad sind dann in der Nacht zu erwarten. Vorstufe von der Hitze 3 ist im Moment noch bedeutet, du musst schauen, wenn du rausgehst, nimm genug zu trinken mit, geh auch in den Schatten. Ab dem Freitag erhöht sich das sogar noch auf die Stufe 4 bis am Wochenende und Anfang nächster Woche bedeutet, schau gut zu dir und zu deinem Umfeld. Momentan auf dreifach Wetterdach sind 31 Grad.
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0: Es ist Punkt 1. Du hörst noch das Mittagsinfo mit mir, der Céline. Jetzt noch für die nächste halbe Stunde bedeutet, wenn du immer noch nicht in deiner Mittagspause bist, wird es doch langsam einmal Zeit, dass du dein Mittag vorholst oder fährst auf zu kochen. Jetzt geht es weiter mit Drama von Maybe Phoenix.

0: For You von Andersons hast du gerade gehört. Hier am 10:50 im Mittagsinfo mit mir, der Céline, auf Radio Dreifach. Das ist aber nicht die einzige Sendung, die bei uns läuft. 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
0: Wieder geht es jetzt nicht mehr ganz so ruhig wie jetzt gerade. Es geht wieder mit Lauschi von Helena Gao. Das ist momentan ein Tinnitus bei uns auf dem Dreifach. Also ein Song, der uns besonders gut gefällt und darum mehrmals am Tag läuft.
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0: Music and Me von Fake Mink hast du gerade gehört. Es ist jetzt der 20:01. Am Mikrofon bin ich, Céline, und du hörst gerade das Mittagsinfo auf Radio Dreifach. Und für das nächste Album reisen wir ein paar Jahre zurück und sogar in ein anderes Land, nämlich auf Frankreich ins Jahr 1989.
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0: Unser Klassiker von der Woche heisst Mosaik und ist von den Gypsy Kings. Die Band besteht aus Mitgliedern von Roma-Familien aus Gamerk. So reichen ihre musikalischen Wurzeln bis in die 1970er Jahre zurück. Den Grundstein davon hat José Reyes gelegt. Er war ein Flamenco-Sänger und hat zusammen mit seinem Cousin die Manitas de Plata gegründet. Als sie sich dann getrennt haben, hat er mit seinen Söhnen eine Band namens Los Reyes gegründet. Sie haben vor allem traditionelle Flamenco und Rumba gespielt. Unter anderem auch auf der Strasse von Marie de la Mer, ein wichtiger Roma-Wallfahrtsort in Südfrankreich. Später, als José Reyes dann gestorben ist, haben sie sich mit einer befreundeten Familie zusammengeschlossen und so ist aus ihrer Band der Name Gypsy Kings wurde. Auch wichtig, die Roma-Kultur prägt ihre ganze Identität. Zum Beispiel ist der Rumba Catalana in Roma-Viertel in Barcelona entstanden und die Gypsy Kings haben diesen Musikstil eigentlich berühmt gemacht. Das ist unser Klassiker von der Woche, das Album Mosaik von Gypsy Kings. Darum hören wir doch gerade in voller Länge, wie denn so ein Song davon tönt. Wir hören ihn in Vamos a Bailar von Gypsy Kings.

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1: 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There is a population, millions of people that are under the mercy and under the rule and under military occupation of the other population. That is the status quo here. And the escalation does not begin or end with rockets. Living under occupation day in and day out is an escalation. I am so amazed that despite how far removed you are from the matter, despite the clear lack of expertise and experience on Palestine, you somehow seem to possess the same level of entitlement that Balfour possessed when he declared Palestine a home for the Zionists, as if it was his to give.
2: Smoked Poets mit Kiria hast du gerade gehört. Am 3 vor halb 2 im Mittagsinfo. Das letzte Mal mit deinen News.
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2: Weniger Krankenkassenprämien zahlen. Das ist gleich die neue Realität von einem Teil der Luzerner Bevölkerung. In der Junisession vom Luzerner Kantonsrat haben sie gestern eine Gesetzesänderung beschlossen. Vor allem Menschen mit niedrigem Einkommen müssen zukünftig weniger Krankenkassenprämien zahlen, weil der Kanton sie mehr finanziell entlastet. Ab 2028 rechnet der Kanton mit rund 30 Millionen Mehrkosten pro Jahr. Das schreibt Zentral Plus. Immer mehr SchülerInnen haben einen Nachteilsausgleich. Besonders auffällig ist die Entwicklung von ADHS oder Autismusdiagnosen. Das zeigt die Antwort vom Luzerner Regierungsrat auf eine Anfrage aus dem Parlament. Die Gründe davor sieht die Regierung in der besseren Diagnostik und einer höheren Sensibilisierung. Das schreibt die Luzerner Zeitung. St. Gallen muss Wasser sparen. Ab sofort darf im Kanton kein Wasser mehr aus kleineren Seen oder Flüssen rausgenommen werden, ausser wir hätten eine Bewilligung dafür. Die Behörde begründet das mit der momentanen Trockenheit. Davon ausgenommen sind grosse Seen wie der Bodensee, Wallensee und der Zürichsee, wie es SRF schreibt.
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2: Ja, auch der Rest der Woche wird leider nicht viel kälter. Bis am Sonntag Höchsttemperaturen bis zu 35 Grad kannst du erwarten. Mit Sonnenschein, Wolken kommen nur selten vor. In der Nacht kühlt es dann am Abend ab auf 20 Grad. Es ist auch eine Hitzewarnung draussen, momentan noch auf Stufe 3. Am Freitag wird das dann erhöht auf Stufe 4. Bedeutet, schau zu dir, wenn du draussen bist, trink genug Wasser und such ab und zu auch mal ein Schattenplätzchen. Momentan auf dem 3-fach-Wetterdach sind 31 Grad.
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2: Jetzt ist der gerade halb 2. Das bedeutet, das Mittagsinfo ist fertig. Ich, Céline, hatte dich die letzten 1,5 Stunden durch deinen Mittag begleitet. Langsam wird es also wieder Zeit, zurück zu arbeiten gehen. Und für das gibt es bis am 5 Uhr Musik, bis du den Marvin und mich wieder hörst in der Stosszeit, wie wir dich durch deinen Feierabend führen. Florent, hörst du jetzt. Schön.

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0: Das war Promiscus von Gomi. Wir haben 3 vor 5 jetzt. Das heisst, es ist Zeit für Stosszeit. Hier auf eure Dreifach. Jetzt kommen die Nachrichten.
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0: Für dich am Mikrofon bin ich der Marvin. Gute Neuigkeiten für Besucher von Luzerner Badis. In den Seen vom Kanton Luzern ist das Badewasser gut bis sehr gut. Das teilt die Aufsichtskommission Fühlstätter See mit. Sie haben 64 Zentralschweizer Badestellen auf Darmbakterien getestet. Unter denen sind auch das Strandbad Lido in Weggis, Seebad in Horb und die Aufschütte in Luzern gewesen. Alle von denen haben die Qualitätsklasse A erreicht, was sehr gut ist. Die Resultate zeigen aber nicht alles über die möglichen Risiken im Wasser aus. Entenflöhe sind zum Beispiel nicht Teil der Untersuchung gewesen. Dazu sollte man auch bei Bächen und Flüssen, die in der Nähe von Abwasserreinigungsanlagen sind, vorsichtig sein. Dort können laut Mitteilungen von der AKV höhere Konzentrationen von Darmbakterien auftreten. Nach den Verhandlungen zwischen dem Iran und den USA auf dem Bürgerstock hat jetzt auch die Schweizer Armee am Dienstag ihre Sicherheitseinsätze vor Ort beendet. Während der Konferenz hat es insgesamt 5 Luftraumverletzungen über dem Bürgerstock gegeben, das sagt die Armee. 2 Flugzeuge haben die Luftwaffe aus der gesperrten Sicherheitszone raus eskortiert. Neben der Sicherung in der Luft hat die Armee auch beim Auf- und Abbau unterstützt und bei der Überwachung und beim Schutz vor Cyberangriff geholfen. Der Bundesrat hat laut Mitteilungen für die Konferenz 2000 Armeeangehörige in Einsatz geschickt. Die Mietpreisinitiative ist eingereicht worden. Die Schweizer Mieterinnen- und Mieterverband hat in Bern die Unterschriften zu ihrer Mietpreisinitiative eingereicht. Laut dem Verband haben mehr als 140'000 Personen unterschrieben. Die Mietpreisinitiative verlangt, dass Wohnungsmieten automatisch und regelmässig überprüft werden und eine Miete gesenkt muss werden, falls sie missbräuchlich hoch sein sollte. Der Verband meint auch, weil die Zinsen lang gesunken sind, hätten auch die Wohnungsmieten müssen sinken. Passiert ist aber das Gegenteil.
2: Ausfallmeldung zur S7 nach Luzern.
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0: Ja, mit mir im Studio ist Céline und sie wird jetzt dir das Wetter vorstellen.
3: Ja, ich habe leider keine gute Nachricht für dich. Also je nachdem, wie du mit dem momentanen Wetter klarkommst. Bis Ende Woche gibt es Höchsttemperaturen von 35 Grad, Sonnenschein, wenig Wolken und ja, auch in der Nacht kühlt es nicht besonders ab. In der Nacht geht es etwa bis 20 Grad runter. Es gibt eine Warnstufe von der Hitze, Stufe 3. Ab dem Freitag sogar noch Stufe 4. Bedeutet, schau zu dir, trink genug, geh in Schatten und schau zu deinem Umfeld. Momentan auf dem Dreifachwetterdach sind 31 Grad.
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0: Ja, du hast gehört, das Wetter ist richtig heiß draußen. Also wirklich aufpassen und auch jetzt auf dem Heimweg schaust, falls du irgendwie mit dem Velo unterwegs bist, dass du sicher etwas zu trinken dabei hast, wenn du einen längeren Heimweg hast. Auf jeden Fall, wir sind jetzt hier für dich die nächsten 2 Stunden am Radio, am Mikrofon, schnurren ein bisschen und laufen gute Musik, lasst gute Musik laufen. Genau, ja, komm gut heim und trink genug Wasser. Für dich als nächstes haben wir SPD RIP von Bad Sister.

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1: Lao Shi, hast du gehört von Helena Gao? Das ist ein Tinnitus, der läuft bei uns mehrmals am Tag. Ja, sicher auch ein cooles Lied, aber jetzt kommen wir zu unserem besten Stück vom Tag.
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1: Unser bestes Stück vom Tag heisst Ave Napoli und ist von Kitty Palmer. Ave Napoli gehört zum neuesten Album Cintas Tropicales, welches am 19. Juni rausgekommen ist. Kitty Palmer ist das Projekt von Kevin Adrian Castaneda Santos. Er ist Music Producer und audiovisueller Designer von Nordmexiko. Seine Musik ist im Bereich des Indie-Pop, aber auch mit Retro- und Lo-Fi-Einflüssen. Dass seine ganze Ästhetik und Musik einen 70er, 80er Geschmack hat, sieht man auch im Cover, weil es ist so richtig retroartig gehalten. Passend auf den Sommer hat er den Banger auch... Passend auf den Sommer hat der Banger auch das gewisse Epis, um definitiv auf der ein oder anderen Sommerplaylist zu landen. Ich würde sagen, wir lassen mal in den ganzen Song rein. Vielleicht landet der ja wirklich nachher in einer Playlist. Das ist Ave Napoli von Kitty Palmer. Unser bestes Stück vom Tag.

0: Ja, das ist Ave Napoli gsi von Kiddy Palmer. Ein richtig chilliger Song. Da geben wir so ein bisschen Abendsonne im Gras hocken Vibes, ein bisschen chillen, Eis trinken. Also wirklich so ein Calm-Down-Song für im Sommer. Richtig nice. Auf jeden Fall hast du das jetzt gerade gehört. Das ist das beste Stück vom Tag gsi. Wir machen weiter.
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0: Nämlich geht es jetzt weiter mit guter Musik. Das ist I Like von Xitiana.

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1: Das war Angel von Weather Day. Apropos Weather. Es ist brutal heiß draußen und es ist klar, dass das Wetter nicht für alle gemacht ist. Doch was kann man machen, um kühl zu bleiben? Auf das gehen wir jetzt nämlich rein.
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1: Ja, Céline, bist du eher eine Person, die lieber Sommer oder Winter hat? Oder keins von beiden?
3: Hey, ich würde einfach sogar sagen, keins von beidem, sondern ich bin Frühling und ein Herbstmensch.
1: Schon?
3: Ja, weil okay. Winter ist mir zu kalt irgendwie. Es ist so ein bisschen Debris-Stimmung. Also ich habe das Gefühl, ich chillst viel mehr zuhause und im Sommer dagegen ist halt viel zu heiß. Du magst auch nichts machen. Es ist wie, ich finde, es sind zwei Extreme, darum gehe ich lieber in die Mitte. Was würdest du sagen, was bist du?
1: Ich bin eher so ein bisschen neutral eingestellt. Ich finde alle Jahreszeiten eigentlich cool, weil du kannst bei jeder Jahreszeit etwas anderes machen, mässig.
3: Ja.
1: Aber ich tendiere schon eher gegen warmes Wetter. Also Frühling, Sommer, Herbst ist wahrscheinlich so ein bisschen meine Favorite-Seite. Mhm. Winter aber natürlich auch, weil ich fahre mega gerne Ski. Das ist wirklich so eines meiner Lieblingshobbys und für das braucht es natürlich Schnee und Kalt, oder? Das ist natürlich so. Aber sonst im Winter, so durch den Alltag, finde ich, ist es mega ass, weil es ist kalt draußen, du kannst ja, du musst Jacken anlegen, drei Schichten, nachher kommst du irgendwo rein, musst wieder alles abziehen, musst wieder anlegen. Es ist schon ein bisschen mühsam. Im Sommer ist es so, ja, du bist auch heiß, aber du kannst irgendwo reingehen und musst nicht Zeug abziehen oder anlegen. Weißt du, ich meine, so, es ist so.
3: Ja, Jackie, aber ich bin chilliger. Aber, glaube ich, kann lieber kalt als warm. Okay. Aber das ist dann wieder eine andere Debatte.
1: Okay, also gut. Jetzt geht es eigentlich ums eigentliche Thema. Was macht man, wenn es so heiß ist? Also, ich meine, jetzt, wir haben so heiß, dass es wieder unangenehm ist. Also, ich auch als einer, der gerne hat, dass es warm ist. Ich muss sagen, es ist auch zu heiß. Du kannst wie nichts mehr machen. Wie kämpfst du dich durch die Hitze? Was machst du so?
3: Hey, ich sag dir ehrlich, ich mache einfach nicht so viel. Also im Sinne von, ich habe das Glück, dass ich halt durch den Tag an einem Ort sein kann, wo es einigermaßen kühl ist. Das ist halt ein mega Privileg. Ich meine, es gibt viele Wohnungen oder dort, wo du schaffst, wo es teilweise auch recht heiß ist. Wir im Dreifach haben eine Klimaanlage.
1: Ja, wichtig.
3: Das ist mega, mega wichtig. Ja. Und halt sonst wirklich einfach baden gehen. Also, ich würde auch mega gerne Sport machen zum Beispiel, das ist gerade ein Dilemma, aber ich kann nicht bei dieser Hitze. Wie gehst du mit dem um?
1: Ja, ich würde sagen gleich. Also ich mache aktuell auch nicht so viel. Was ich jetzt aber mir aufgeschrieben habe, so ein paar Tipps. Also für mich sicher Nummer eins, hast du schon gesagt, ist Body. Ich glaube, das ist auch so der normale, das erste Ding, das man macht, ist so, man geht baden, entweder im Pool, im See, im Fluss, im Bach, was auch immer, auch sich irgendwie können abkühlen. Dann, was ich ganz wichtig finde, vor allem wenn man daheim alleine lebt, ist wichtig am Morgen früh lüften und am Abend spät lüften. Und dann durch den Tag durch unbedingt Storn runter tun, weil das nützt auch mega viel, um die Hitze noch ein draussen zu behalten. Dann kommst du auch heim am Abend und hast eine kühle Wohnung, oder? Das ist natürlich cool. Dann habe ich aufgeschrieben, etwas Kühles zu trinken. Macht Sinn, ich glaube, das ist jetzt nicht so schwierig, das kann auch jeder einschätzen. Eben irgendwo klimatisiert reinhocken. Es gibt, auf Central Plus haben sie gerade einen Bericht gemacht, gibt es eine Karte, wo sie so klimatisierte Ortschaften und Kaffees und so zeigen. Habe ich mega cool gefunden. Und so ein bisschen mein Sneaky-Tipp habe ich jetzt zwar auch nicht dabei, aber es gibt doch so die kleinen Handventilatoren.
3: Ja, oh mein Gott, ja.
1: Ich glaube, die sind sicher auch noch geil, wenn du draußen zu Fuß unterwegs bist und es brennt so richtig und der Asphalt ist auch heiß. Ich glaube, so eine Venti ist sicher geil.
3: Ja, es gibt, glaube ich, mittlerweile sogar schon solche, die du im Handy kannst einstecken oder so, oder bei so einer Powerbank oder so, dass du nicht immer Batterie musst wechseln. Darum, ja, safe. Oder es gibt auch die Wassersprays. Ich weiß nicht, ob die actually etwas bringen.
1: Ja, ich habe das Gefühl, bei denen ist es halt so, wenn du eine Stunde oder zwei draußen bist, ist das Wasser nachher irgendwann warm bei dem Spray.
3: Fair,
1: oder dann ist es wie nützt dir wie nichts mehr.
3: Ja.
1: Aber ich könnte es mir vorstellen, vielleicht ist es schon noch nice, auch so einen Spray zu haben. Es gibt vielleicht sogar so Kombinationen, so Ventilator, wo du so kannst sprayen oder so.
3: Gibt's sicher, ja, gibt's 100%. Es gibt vieles, ja.
1: Ja, aber das ist so, so ein bisschen mein Sneak-Tipp. Aber ja, schau am besten, dass du dich sicher körperlich, also wenn du dich körperlich streng bewegst, dass du am Morgen das oder am Abend machst, weil durch den Tag durch ist es tödlich heiß. Falls es nicht geht und du willst unbedingt durch den Tag dich streng bewegen, dann schau wirklich, dass du genug Wasser trinkst und dass dich auch oft kannst abkühlen mit irgendetwas Kühlem oder irgendwo schnell kannst reinhocken, damit deine Körpertemperatur ein bisschen runterkommt, weil ein Hitzeschlag, das willst du dir auf jeden Fall nicht reinziehen.
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1: Hey, ich habe gerade heiß bekommen, wenn wir über das Thema reden, ich sage dir ehrlich.
3: Ja, ich bin gerade froh, dass unsere Klimaanlage jetzt im Studio auch funktioniert und langsam kommt ein bisschen der frische Wind. Aber ja, ich freue mich schon, das nächste Mal baden.
1: Ja, sag nichts. Also bei mir auch. Ich bin jetzt auch froh, dass die Klimaanlage jetzt läuft. Zum Glück im Hauptbüro läuft es schon den ganzen Tag. Also wenn man da reinkommt ins Hauptbüro, ist es wirklich angenehm kühl. Vor allem wenn man von draussen reinkommt, ist immer so, oh geil. Und ja, dann jetzt hier im Studio ist es schon recht typisch geworden. Ich habe gar nicht gecheckt, dass wir die hier drin haben. Darum bin ich froh, dass du die vorhin entdeckt. Ich habe das nämlich nicht gecheckt. Aber ja, gut. Ja,
3: also wenn ihr mal heiß habt, können wir uns ins Studio besuchen.
1: Genau, kommen wir hier mit offene Türen. Als nächstes haben wir La Bava von Sami Galbi featuring Baby Volcano.

0: La Bava, hast du da gehört von Sami Galbi featuring Baby Volcano. Es ist 2:01 vor 5:30. Jesus Gott, Zeit fliegt. Es ist Zeit für Nachrichten.
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0: Für dich am Mikrofon bin ich der Marvin. Gute Neuigkeiten für Besucher von Luzerner Badis. In den Seen vom Kanton Luzern ist das Badewasser gut bis sehr gut. Das teilt die Aufsichtskommission Fühlstätter See mit. Sie haben 65 Zentralschweizer Badestellen auf Darmbakterien getestet. Unter denen sind auch das Strandbad Lido in Weggis, Seebad in Horb und die Aufschütte in Luzern gewesen. Alle von denen haben die Qualitätsklasse A erreicht, was sehr gut ist. Die Resultate zeigen aber nicht alles über die möglichen Risiken im Wasser aus. Nach den Verhandlungen zwischen dem Iran und den USA auf dem Bürgerstock hat auch die Schweizer Armee am Dienstag ihren Sicherheitseinsatz vor Ort beendet. Während der Konferenz hat es insgesamt 5 Luftraumverletzungen über dem Bürgerstock gegeben, das sagt die Armee. 2 Flugzeuge haben die Luftwaffe aus der gesperrten Sicherheitszone raus eskortiert. Neben der Sicherung in der Luft hat die Armee auch beim Auf- und Abbau geholfen und bei der Überwachung beim Schutz vor Cyberangriff unterstützt. Mietpreisinitiative ist eingereicht worden. Die Schweizer Mieterinnen- und Mieterverband hat in Bern die Unterschriften zu ihrer Mietpreisinitiative eingereicht. Laut dem Verband haben mehr als 140'000 Personen unterschrieben. Die Mietpreisinitiative verlangt, dass Wohnungsmieten automatisch und regelmässig überprüft werden und eine Miete gesenkt muss werden, falls sie missbräuchlich hoch sein sollte.
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0: Ja, das Wetter draussen ist erdrückend heiß. Wir haben wirklich Höchsttemperaturen heute gehabt von 34 Grad. Also die tiefste Temperatur 20 Grad. Also es ist wirklich ein mega heißes Spektrum. Wir haben auch natürlich eine Warnstufe 3 aktuell. Die wird sich noch erhöhen auf den Freitag bis auf Warnstufe 4. Also wirklich schauen, dass du genug trinkst, schön kühl bleiben, schauen, dass du irgendetwas hast, wo dir hilft, ein bisschen deine Körpertemperatur unten zu behalten. Aktuell auf dem Dreifachwetterdrach haben wir heisse 30 Grad.
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0: Ja, jetzt haben wir 5:55. Du hörst die Stosszeit hier auf Dreifach mit Céline und mir, Marvin. Wir begleiten dich jetzt noch eine ganze 1,5 Stunden durch den Feierabend. Ich hoffe, du kommst gut heim.

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0: Chardonnay hast du da gehört von Venus May. Ja, Umreisen im Sommer gehört für viele zu der Jahreszeit dazu. Aber wie wird die Entscheidung, wohin das geht, beeinflusst? Das sind wir die LuzernerInnen gerade selber gefragt.
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2: Ja, Marvin, wir haben es gerade gehört, im Sommer gehen sehr, sehr viele auf Reisen. Geht es bei dir auch diesen Sommer irgendwo hin?
0: Yes, sogar bald, in 3 Wochen. Genau, nein, okay, nein, in einem Monat etwa, gehe ich auf Kroatien mit der Freundin.
2: Cool.
0: Ja, Makarska, um genau zu sein. Also, es ist etwas südlicher von Kroatien. Und ich war schon mal in Kroatien, gewesen, vor langer Zeit mit meinen Eltern auf dem Camping. Aber das war wirklich das einzige Mal gewesen. Und ich war dort schon mega ein Fan gewesen, halt vor allem wegen dem Wasser. Mhm. Das Meer ist halt wirklich mega schön dort. Und ja, ich hoffe, dass es nicht allzu heiß wird.
2: Wie reisen ihr dorthin? Zuerst noch bei dir bleiben. Wie reisen ihr dorthin?
0: Wir gehen mit dem Flugi. Wir haben zuerst überlegt, mit dem Auto zu gehen. Mhm. Aber wir haben das Ganze ein bisschen ausgerechnet und es wäre teuer gekommen mit dem Auto, wegen dem Benzin und halt sonst Verschleiß, den du vielleicht noch hast. Mhm. Also haben wir gedacht, hey, wir haben mega früh können buchen und darum nehmen wir jetzt mit dem Flugi auf Split und nachher von dort dann mit einem Car gehen wir auf Makarska.
2: Okay, genau. Nachhaltigkeit?
0: Ja. Hey, so. Ja, natürlich, aber ich habe das Gefühl, eben mit dem Auto bist du eigentlich nicht gerade so nachhaltig wie, also natürlich ja, sicher auch ein bisschen nachhaltiger als mit dem Flugi, aber schlussendlich bist du halt trotzdem am Umfahren. Und ja, darum haben wir uns entschieden, dass wir auch ein Flugi nehmen.
2: Ja, verstehe.
0: Und bei dir?
2: Ja, bei mir habe ich mich aber jetzt daran gerichtet, eben weil ich nicht unbedingt fliegen wollte. Also ich gehe eine Woche mit Kolleginnen ins Tessin, weil irgendwie... Es braucht manchmal gar nicht, wenn irgendwo einfach ein bisschen chillen willst, dann braucht es manchmal gar nicht das Ausland, finde ich. Ich meine, in der Schweiz haben wir so viele schöne Ortschaften. Also wir gehen ins Vrchaska-Tal.
0: Ja.
2: Voll. Und dann nachher wahrscheinlich noch Interrail, wohin, vielleicht auch auf Kroatien, actually. Das ist noch ein bisschen offen. Aber ja, wahrscheinlich das dann auch. Und dann eine Woche neues Sommerlager kochen, irgendwo im Glarus. Aber okay. Ja, we will see.
0: Geil, ja, das ja. Sind auch gut, ja.
2: Voll. Was ist dir eigentlich sonst auch noch wichtig beim Reisen? Also gibt es irgendwelche Sachen, auf die du dich spezifisch achtest?
0: Hey, ich bin recht offen für vieles. Auch sehr spontan, wenn es um Reisen geht. Ich will mich wie nicht fixieren auf etwas, hey, ich plane das, das jeden Tag durchplanen, sondern ich, vor allem wichtig ist für mich eine coole Unterkunft. Wo du alles drin hast, wo du weißt, okay, da kann ich 10 Tage oder eine Woche, was auch immer, drin chillen, ohne grosses Problem. Das ist für mich eigentlich so der Mainpunkt. Und dann natürlich eben irgendwie ein See, ein Meer, was auch immer es ist, auch zum ein bisschen baden. Und ja, eigentlich mehr brauche ich nicht, zum ein bisschen relaxen. Ja. Wie sieht es bei dir aus?
2: Verstehe ich. Ich glaube, Flexibilität ist auch ein grosser Faktor. Ich tue nicht gerne schon ein Jahr im Voraus buchen, weil jetzt gerade wie auch noch mega viel unklar ist, wie, wo, was läuft gerade. Das ist sicher ein grosser Faktor. Und sonst eben, glaube ich, im Sommer sicher Seen oder Flüsse in der Nähe, das ist mir mega wichtig. Und ich glaube, ich habe so ein bisschen verschiedene Arten vom Reisen. Entweder so ein bisschen die Chill-Ferien, dann ist es halt schon so, irgendwie, wenn wir zu zweit unterwegs sind, als zweites Zimmer, nicht mit anderen oder so. Aber ich bin eben auch so die Low-Budget-Travel, also so ein bisschen Interrail. Dann gehe ich lieber mal, hey, möglichst viel zu sehen, in möglichst kurzer Zeit.
0: Ja.
2: Und dann musst du leider ein bisschen planen, obwohl ich es aber nicht so gerne mache. Aber ja, darum habe ich da ein bisschen zwei Facetten.
0: Okay.
2: Ja, was das bei der Luzerner Bevölkerung, wie das dort aussieht, das habe ich heute in einem Strasseninterview herausgefunden. Und was dort dabei rausgekommen ist, hörst du nach dem nächsten Song.
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0: Du hörst jetzt live «Keeps Going» von Genesis Owusu.

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1: Das war Life Keeps Going von Genesis Owusu. Vorhin hast du ein bisschen angetönt bekommen, was wir jetzt genau anschauen. Und zwar geht es um das Thema Reisen. Céline hat hier einen spannenden Bericht vorbereitet und wir gehen jetzt auf das rein.
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3: Es ist Sommer, das heisst für viele ist es Zeit für Ferien. Wie entscheiden sich aber Luzernerinnen und Luzerner eigentlich, wohin sie reisen? Da sind wir sie gerade selber auf die Strasse gefragt, wohin gehen sie denn eigentlich reisen?
4: Diesen Sommer gehe ich zuerst in die Niederlande auf eine kleine Insel und nachher gehe ich noch ein paar Tage auf Antwerpen, auf Belgien.
5: Ich gehe diesen Sommer eine Woche kochen ins Jubla-Lager von Hofteren auf Mümliswil.
6: Ich gehe diesen Sommer auf Italien auf Ferien, auf die Insel Elba.
7: Diesen Sommer war ich schon in der Ferie. Ich war im Mai in der Ferie. Ich muss leider sagen, ich war in den USA. Auch wegen Trump, weil wir dort gute Bekannte haben. Und das haben wir dann gerade noch das haben wir ein bisschen ausgebaut und sind gerade 3 Wochen herumgereist.
3: Von einer kleinen Insel in den Niederlanden, Trip in die USA und einem Sommerlager in Mümliswil in der Schweiz ist also einiges dabei. Die Wahl der Feriendestination wird aber immer mehr noch von anderen Faktoren beeinflusst. Krise, politische Unstabilität und auch Konflikt.
4: Ich gehe nicht an Orte, wo ganz klar Frauen diskriminieren, sonst andere Menschen diskriminieren und wo es einfach ganz viele Leute hat und einfach zu heiß ist.
5: Ja, für mich grundsätzlich das Gleiche und ich tue eigentlich grundsätzlich nicht an Orte reisen, wo ich fliege. Also ich bin mehrheitlich mit dem Zug unterwegs, genau so Orte, wo ich mit dem Zug reisen kann.
6: Das mache ich, ja, das mache ich ganz bewusst. Ich gehe Regionen aus dem Weg, wo ich muss zwingend fliegen zum Beispiel oder wo politisch für mich unsicher sind.
7: Das mache ich eigentlich schon. Ich gehe nicht in Länder, wo es Diktaturen hat. Ich will auch in einem Land nicht ein schlechtes Gefühl haben, irgendwie, dass ich in ein sehr armes Land gehe und dort irgendwie so in einen Luxustempel für die wohne. Das will ich eigentlich nicht. Ich schaue schon ein bisschen darauf, wo ich hergehe. Bis auf die USA natürlich.
3: Grundsätzlich achten sich also viele darauf, was für eine Situation denn gerade in einem Land herrscht. Etwas, was aber sicher schon länger ein Thema ist, ist das Thema Nachhaltigkeit. Aber haben auch LuzernerInnen das Thema auf dem Schirm beim Reisen?
4: Ein sehr grosses Thema. Wir gehen jetzt aus dem Grund mit dem Nachtzug und dann sind wir eigentlich immer mit dem Zug unterwegs vor Ort und probieren möglichst wenig Ressourcen zu brauchen.
5: Ja, bei mir das Gleiche. Ich schaue, wenn dann, dass ich in der Schweiz Ferien machen kann oder rundherum, wo ich eben gut mit dem ÖV erreichbar ist.
6: Jein. Ich achte mich in dem Sinn bewusst auf Nachhaltigkeit, dass ich sage, ich fliege nicht mehr als einmal pro Jahr.
7: Eigentlich schon. Aber ich habe ein extrem schlechtes Gewissen, weil ich brauche den Flieger, zu reisen, weil ich manchmal halt auch weit weg gehe. Ich schaue, dass ich nicht mehr als einmal pro Jahr also irgendwo herfliege und natürlich wieder zurück. Auf das schaue ich. Wenigstens auf das schaue ich. Ich versuche auch, mich vor Ort so zu verhalten, wie ich mich halt in der Schweiz auch würde verhalten. Dass ich halt irgendwie, dass ich Müll trenne, dass ich möglichst versuche, Emissionen zu vermeiden.
3: Das Thema Nachhaltigkeit spielt also bei vielen eine Rolle, bei ein paar mehr, bei anderen weniger. Besonders auf die Häufigkeit des Fliegen achten sie sich. Was sind aber noch weitere Faktoren, auf die sich die LuzernerInnen beim Reisen achten?
4: Mir ist wichtig, dass es immer auch gutes Essen hat, dass es schöne Kaffees gibt vor Ort. Aber dass das nicht extra für mich quasi muss eine Infrastruktur gebaut werden als Touristin. Wir gehen jetzt dieses Jahr machen wir Haustausch. Das heisst, wir gehen in ein Haus und die Familie kommt zu uns in Antwerpen. Und so haben wir, von dem her brauchen wir dort nicht noch zusätzlichen Platz.
5: Ich gehe gerne noch so ein bisschen an Konzerte oder so ein bisschen Kultur vor Ort. Also sechs Museen ist ein spannendes Thema. Ich bin auch schon für Museen irgendwo an einem Ort hin. Und ich gehe gerne baden, das irgendwo am Meer.
7: Eigentlich bin ich nicht so geldsensitiv. Ich brauche relativ viel Geld fürs Reisen. Ich gebe gerne Geld aus fürs Reisen und bin nicht irgendwie... Ich schaue, dass ich für mich neue Regionen erkunde. Ich kann selten zweimal an den gleichen Ort her. Das ist für mich noch wichtig.
3: Reisen kann man also ganz verschieden. Mit dem Flugi, mit dem Zug, in der Schweiz und auch im Ausland. Klar ist, in der heutigen Zeit achten sich viele auf mehr Sachen als früher. Nachhaltigkeit und die politische Situation in Ländern spielt in die Entscheidung von der Feriendestination. Ich wünsche dir auf jeden Fall einen schönen Sommer, egal ob im Ausland, in der Schweiz oder einfach zuhause.
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1: Ja, jetzt geht's weiter mit guter Musik. Das ist «No me hagas sufrir» von Losus Reynoso featuring La Nefera.

0: To Death von Anisha Kim hast du jetzt gerade gehört. Wir haben 6:03, das heisst, es ist Zeit für Nachrichten.
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0: Für dich am Mikrofon bin ich der Marvin. Gute Neuigkeiten für Besucher von Luzerner Badis. In den Seen vom Kanton Luzern ist das Badewasser gut bis sehr gut. Das teilt die Aufsichtskommission Vielwaldstätter See mit. Sie haben 64 Zentralschweizer Badestellen auf Darmbakterien getestet. Unter denen sind auch das Strandbad Lido in Weggis, das Seebad in Horb und die Aufschütt in Luzern gewesen. Alle von denen haben die Qualitätsklasse A erreicht, was sehr gut ist. Die Resultate sagen aber nicht alles über die möglichen Risiken im Wasser aus. Zum Beispiel Entenflöhe sind nicht Teil der Untersuchung gewesen. Dazu sollte man auch bei Bächen und Flüssen, die in der Nähe von Abwasserreinigungsanlagen sind, vorsichtig sein. Dort können laut Mitteilungen von der AKV höhere Konzentrationen von Darmbakterien auftreten. Nach den Verhandlungen zwischen Iran und den USA auf dem Bürgerstock hat auch die Schweizer Armee am Dienstag ihren Sicherheitseinsatz vor Ort beendet. Das berichtet der SRF. Während der Konferenz hat es insgesamt 5 Luftraumverletzungen über dem Bürgerstock gegeben. Das meint die Armee. Zwei Flugzeuge haben die Luftwaffe aus der gesperrten Sicherheitszone raus eskortiert. Neben der Sicherung in der Luft hat die Armee auch beim Auf- und Abbau unterstützt und bei der Überwachung und beim Schutz vor Cyberangriff geholfen. Der Bundesrat hat für die Konferenz 2000 Armeeangehörige in Einsatz geschickt. Die Mietpreisinitiative ist eingereicht worden. Die Schweizer Mieterinnen und Mietverband hat in Bern die Unterschriften zu ihrer Mietpreisinitiative eingereicht. Das berichtet der SRF. Laut dem Verband haben mehr als 140'000 Personen unterschrieben. Die Mietpreisinitiative verlangt, dass Wohnungsmieten automatisch und regelmässig überprüft werden und eine Miete gesenkt muss werden, falls sie missbräuchlich hoch sein sollte. Der Verband meint auch, weil die Zinsen lang gesunken sind, hätten auch die Wohnungsmieten müssen sinken. Was aber passiert ist, ist das Gegenteil.
2: Ausfallmeldung zur S7 nach Luzern.
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0: Ja, Céline, erzähl doch lieber das heisse Wetter.
3: Ja, du hast schon gesagt, das Wetter ist und bleibt heiß. Höchsttemperaturen von 35 Grad erwartet dich noch bis am Sonntag und auch noch am Anfang der nächsten Woche. In der Nacht kühlt es gar nicht mehr so fest ab. Temperaturen von 20 Grad erwartet dich in der Nacht. Es gibt eine Hitzewarnung, Stufe 3, noch bis am Freitag. Bedeutet, du musst schauen, wenn du rausgehst, ab dem Freitag erhöht sich das sogar noch auf Stufe 4. Bedeutet, schau zu dir, trink viel, geh in Schatten. Genau. Momentan auf dem 3-fach-Wetterdach sind 30 Grad.
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0: Ja, du hast gehört. Pass auf, dass du dich draussen nicht verbrennst. Jetzt haben wir genau Punkt 6. Du hörst die Auszeit hier auf 3-fach mit Céline und mir, Marvin. Wir begleiten dich jetzt noch eine Stunde durch den Feierabend. Ich hoffe, du kommst unverbrannt heim.

0: Das war Cloudbreaker von Wilde Tough. Würdest du lieber das oder dieses? Genau auf diese Frage gehen Céline und ich, Maren, jetzt ein. Céline hat nämlich zwei Sachen mitgenommen und stellt mir jetzt die Frage, was für mich besser ist oder was ich dann würde bevorzugen.
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0: So, Céline, schieß los. Was hast du für mich mitgenommen?
2: Ja, Marvin, ich habe etwas sehr Spannendes für dich mitgenommen. Heute geht es nämlich ums Alter.
0: Okay.
2: Ja, bin gespannt. Meine Frage an dich ist, wenn du jetzt entscheiden müsstest, ab morgen, wärst du lieber 10 Jahre älter oder 10 Jahre jünger?
0: gute Frage. Wirklich sehr, sehr Respekt. Das ist eine gute Frage.
2: Danke.
0: Ich würde sagen, ich glaube 10 Jahre jünger.
2: Mhm, wieso?
0: Ich weiss auch nicht, wenn ich jetzt gerade denke, 10 Jahre jünger, ich bin jetzt 23, das heisst, ich wäre nachher 13. Und ich habe das Gefühl, mit 13 nochmal 13 sein und auch so ein bisschen die Zeit erleben als Jugendliche, ich glaube, schon wäre schon geil irgendwie.
2: Ja, check ich.
0: Auch weil
2: ja.
0: Damals, du hast auch noch nicht so viele Sorgen im Leben gehabt und das Einzige, was Sorgen gewesen ist, Hausi und Prüfungen. Aber eben sonst, du hast so wirklich nichts im Leben gehabt, was dich irgendwie gestört hat. Und ich glaube, ich könnte dann auch wie nochmal ein paar Sachen, die ich jetzt, also nicht bereue, aber ein paar Sachen, die ich Wege, die ich eingeschlagen habe, die ich dann könnte, vielleicht nochmal mir überlegen, ob das dann richtig ist oder nicht. Mhm. Und ich hätte wie nochmal die Chance dazu, mir etwas anderes aufzubauen, vielleicht bis jetzt hierhin.
2: Ja, verstehe ich. Ich glaube aber, wer an dieser Entscheidung nicht Freude hat, wären deine Eltern. Weil nochmal so ein pubertierender Marvin, also ich glaube, ich weiss auch nicht, wie du in der Pubertät gesehen bist, aber ich glaube, deine Eltern hätten nicht so Freude daran. Aber ja, mega fair, ich glaube, impulsiver, ich kann sagen, 10 Jahre jünger. Weil wirklich so als Kind, du hast halt gleich irgendwie das Verbinden, das Unbeschwerte und so. Mhm. Und 10 Jahre älter, ich meine, dann wärst du 33.
0: Ja.
2: Also ich meine, also dann hast du schon Familie oder einen stabilen Job. Oder wie stellst du dein Leben mit 33 vor?
0: Ja, aber das ist jetzt wie meine Frage, das wäre die nächste Frage gewesen. Wäre es denn, dass ich auch älter wäre, aber ich wäre am gleichen Punkt im Leben?
2: Mhm.
0: Oder dass ich immer noch zum Beispiel da wäre, im Dreifach? Oder halt eben auch am gleichen Punkt wäre? Oder ob es dann auch alles sich, also weißt du, dass es alles
2: ja,
0: mitkommt?
2: Voll. Eigentlich war es eben noch in meiner Frage, aber ich dachte, ich lasse es bewusst weg. Eigentlich wäre so die Idee mal gesehen, dass wie alle anderen gleich alt bleiben, nur du dich veränderst. Aber ich dachte, das ist schwieriger fast.
0: Mhm.
2: Darum machen wir es mal, dass sich wie dein Umfeld mit verändert.
0: Okay.
2: Voll.
0: Wäre sicher auch mega spannend zu sehen, so in 10 Jahren, wo wäre ich mit 33. Aber ich hatte ein Gefühl, so, keine Ahnung. Also jetzt auch wirklich nur auf das bezogen, ist halt wieso, ich kann es nicht steuern, oder? Ich werde nach 10 Jahre älter, es passiert 10 Jahre, ohne dass ich es vielleicht weiss, was ich überhaupt gemacht habe. Und ich glaube, es wäre nicht so geil, weil ich dann wie so ein bisschen Angst hätte, oh, habe ich jetzt die 10 Jahre, habe ich die ein bisschen verschwendet, oder was ist genau, oder? Und ich kann es wie einem rückgängig machen. Und beim anderen ist es so, dass ich zurückgehen kann und das, was ich bis jetzt erlebt habe, nochmal erleben. Und ich finde, das würde ich sowieso machen.
2: Mhm.
0: Aber natürlich wäre es auch geil, vielleicht

0: Maybe I'm Not Here hast du gerade gehört von Ayla Dan featuring Quiet Life und ODG. Es sind gleich Sommerferien. Das bedeutet für viele auch das Feiern vom Schulabschluss. Sei es Sek, Kanti, Berufsschule oder etwas im Studium. Es gibt ganz viel zu feiern, aber auch die Frage, wo sich stellt, wie geht es denn weiter? Auf das schauen wir jetzt rein.
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2: Ja, du hast es gehört, immer mehr, also was heisst immer mehr? Im Moment schliessen ganz, ganz viele ihre Schulbildung ab. Marvin, das ist bei dir vor 2 Jahren passiert, hast vor 2 Jahren abgeschlossen. Weißt du noch, wie du dich dann gefühlt hast?
0: Hey, mega befreit. Ich weiss noch, das war bei mir nämlich recht ein Krampf gewesen, weil ich die Fachmittelschule gemacht und dort bin ich im ersten Semester durch die Prüfungen durchgefallen. Und ich hatte wie nur noch einen Versuch gehabt, um die Fachmatura dann zu holen. Und das ist mir, glaube ich, wirklich das höchste Stresslevel, das ich je erlebt habe, so als Schüler halt. Und ich bin dort, ich weiss noch, als ich den Bescheid bekommen habe, bin ich gerade aktuell am Red Bull Ring in Österreich, am Formel 1 Rennen.
2: Crazy, ja.
0: Und ja, ich habe dort das Mail bekommen. Und ich weiß noch, sogar müssen anfangen brüllen, weil ich habe wirklich so, der Druck ist so krass weggegangen.

0: mit dem Mail und das ist eigentlich schon krass, wenn du denkst, so das Mail, was es kann für Emotionen auslösen, aber ich weiss ganz, das ist wirklich ganz tief in meinem Kopf drin und in den Erinnerungen, wie ich dort vor unserem Campervan gestanden bin und auch das Mail gelesen habe und ich musste so heulen und ich bin dann mit dem Vater zusammen und er hat auch mega Freude gehabt und hat mich umarmt und hat gesagt, gratulieren und ja, das war auch wirklich eine riesige Erlösung für mich. Das weiss ich noch. Das war so ein der Moment. Ja,
1: ja, wahrscheinlich geht es auch ein paar da aussen so. Bei mir ist auch irgendwie so das Gefühl von Freiheit gesehen, aber eben auch ein grosses Päckchen von Ungewissheit. Weil bei mir ist noch nicht ganz klar, wie geht es jetzt weiter. Also ist noch nicht ganz klar gewesen, wie es denn weitergeht. Und ja, dann wollte ich irgendwie gleich nicht ohne etwas dastehen. Aber zuerst habe ich eine dreiwöchige Interrail-Reise gemacht, auf die ich mich zuerst mal gefreut habe. Was mir aber aufgefallen ist, fast alle von meiner Stufe haben ein Zwischenjahr gemacht nach ihrem Abschluss. Fast niemand hat direkt angefangen zu studieren oder was auch immer noch eine Lehre gemacht. Ist es bei dir auch so gewesen? Und was denkst du, was könnten die Gründe dafür sein?
0: Hey, ja, ich habe genau wie alle anderen eigentlich ein Zwischenjahr gemacht. Bei mir ist es eigentlich vor allem aus dem Hauptgrund gewesen, dass ich das Militär noch machen musste. Und ich habe wie keine Lust gehabt, das nachher zu machen, nach dem ganzen Studium. Und ich habe es wie auch cool gefunden, hey, auch mal eine Pause von dem ganzen Schulzeug. Weil es gibt natürlich Leute, die machen gerade anschliessend das Studium, oder? Die hören gar nicht auf, sondern die kommen nach der Ferien zurück und fangen gerade das Studium an. Und ich habe das wie nicht wollen. Ich habe wie zuerst mal ein bisschen arbeiten noch und ein bisschen Geld verdienen und auch mal ein Jahr wegkommen im Kopf vom Schul, vom Lehren, vom Hausi machen. Und ich habe das Gefühl, dass das Zwischenjahr hat mir auch richtig gut getan, um auch sich noch ein bisschen weiterentwickeln und auch ein bisschen die Arbeitswelt kennenlernen. Wenn man eigentlich das Leben lang in der Schule ist, kennt man das nicht wirklich. Und das sind so ein bisschen bei mir Beweggründe gewesen, dass ich ein Zwischenjahr gemacht habe. Also, ja.
1: Ja, voll. Bei mir war es eigentlich ähnlich gewesen. Ich habe auch noch nicht gewusst, was ich halt nach der Schule machen will, weil irgendwie, du bist gleich 12 Jahre oder 13 Jahre lang in diesem System. Also, du gehst halt jeden Tag in die Schule, du hast einen strukturierten Ablauf und dann irgendwann musst du entscheiden, was willst du jetzt mit deinem Leben machen. Und mit dieser Frage hatte ich schon recht Mühe gehabt. Also wirklich so ein bisschen, was will ich eigentlich in meinem Leben machen? Voll und dann das zweite Jahr habe ich auch ein bisschen für das genutzt, das mal herauszufinden, Arbeitserfahrung zu sammeln. Voll und bei mir fängt es jetzt an mit einem Studium dann auch im September. Also irgendwann geht es dann auch mal weiter. Voll, aber ich kenne auch viele, die jetzt im zweiten Jahr gemerkt haben, hey, vielleicht Studium, das sie ursprünglich wollen, ist gar nichts für sie. Oder auch ein Lehr kommt in Frage. Also ich glaube, wie es Zwischenjahr gibt einem auch mega viele Möglichkeiten, um herauszufinden, was man eigentlich machen will. Voll, also mega Erfahrung gesehen. Aber jetzt eben, vielleicht hören da ein paar, die gerade abgeschlossen haben oder jetzt bald abschliessen. Was würdest du denen mit auf den Weg geben, die jetzt eben fertig sind und vielleicht auch noch nicht ganz so wissen, wie geht es jetzt bei ihnen weiter?
0: Hey, ich würde mir da wirklich Zeit nehmen und sich auch nicht stressen. Ich meine, wenn man vielleicht sogar das Privileg noch hat, dass man daheim lebt bei den Eltern, kann man sich natürlich ein bisschen mehr Zeit nehmen, je nachdem, wie auch die Eltern mit dem umgehen. Aber ich würde da wirklich schauen, dass man vielleicht eben ein bisschen die Erfahrung kann sammeln im Berufsleben, dass man ein bisschen mal einen temporären Job oder so sucht, wo man kann in der Nähe irgendwo etwas arbeiten kann. Oder man tut ein bisschen seine Hobbys verfolgen, auch mal mit dem Kopf ein bisschen wegkommen und sich wirklich auch ein bisschen befreien von dem. Und dann kann man sich auch wirklich genug Zeit nehmen, um sich Gedanken zu machen, okay, wie geht es weiter mit meinem Leben. Weil ich habe das Gefühl, das ist ein sehr wichtiger Wendepunkt im Leben, dass man sich da wirklich Zeit nimmt und auch ganz gut überlegt, okay, was für ein Studium mache ich oder wo geht es jetzt für mich weiter. Weil jetzt, wenn man jung ist, hat man die Zeit noch und man kann es noch machen, wenn man mit Eltern daheim lebt. Nachher wird es dann einfach immer schwieriger und ich habe das Gefühl, das ist wirklich sehr wichtig, dass man sich da die Zeit nimmt.
1: Ja, mega. Einfach mal ein bisschen schauen, was auf einem zukommt, ein bisschen ausprobieren, aber auch schauen, dass du etwas hast in deinem Alltag. Sei es eben ein Hobby, das du verfolgst, ein Teilzeitjob oder auch irgendein Praktikum. Weil zu viel Freiheit wird mit der Zeit auch auf jeden Fall anstrengend.
0: Mhm. Das ist so.
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0: Ja, jetzt hoffentlich haben wir dir da etwas mitgegeben, falls du jetzt gerade abgeschlossen hast oder so. Ja, schau, dass du dir da nicht so einen riesen Stress machst mit dem. Schnuff erst mal durch. Sammle deine Gedanken und dann ja, kannst du weiter schauen. Auf jeden Fall geht es jetzt weiter hier mit guter Musik. Das ist «Zeig mir» von Shoki featuring Prod by Peng.
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0: Zeig mir von Shoki featuring Prod by Pang ist das gewesen. Wir haben jetzt 6:30. Das heisst, es ist Zeit für Kurznachrichten.
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0: Für dich am Mikrofon bin ich der Marvin. Gute Neuigkeiten für Besucher von Luzerner Badis. In den Seen vom Kanton Luzern ist das Badewasser gut bis sehr gut. Das teilt die Aufsichtskommission Villachstättersee mit. Sie haben 65 Zentralschweizer Badestellen auf Darmbakterien getestet. Unter anderem sind dort auch das Strandbad Lido in Weggis, das Seebad in Horb und die Aufschütte in Luzern gewesen. Alle von denen haben die Qualitätsklasse A erreicht, was sehr gut ist. Die Resultate zeigen aber nicht alles über die möglichen Risiken im Wasser aus. Nach den Verhandlungen zwischen Iran und den USA auf dem Bürgerstock hat auch die Schweizer Armee am Dienstag ihre Sicherheitseinsätze vor Ort beendet. Während der Konferenz hat es insgesamt 5 Luftraumverletzungen über dem Bürgerstock gegeben. Das sagt die Armee. 2 Flugzeuge haben die Luftwaffe aus der gesperrten Sicherheitszone raus eskortiert. Neben der Sicherung in der Luft hat die Armee auch beim Auf- und Abbau unterstützt und bei der Überwachung und beim Schutz vor Cyberangriff geholfen. Mietpreise-Initiative ist eingereicht worden. Die Schweizer Mieterinnen und Mietverband hat in Bern die Unterschriften zu ihrer Mietpreis-Initiative eingereicht. Laut dem Verband haben mehr als 140'000 Personen unterschrieben. Die Mietpreis-Initiative verlangt, dass Wohnungsmieten automatisch und regelmässig überprüft werden und eine Miete gesenkt muss werden, falls sie missbräuchlich hoch sein sollte.
2: Ausfallmeldung zur S7 nach Luzern.
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0: Ja, es ist drückend heiß und es bleibt auch so die nächsten paar Tage. Also wirklich, wir haben Höchsttemperaturen bis zu 35 Grad die Woche Mindesttemperaturen von 20 Grad. Also in der Nacht wird es auch nicht wirklich kühl. Aber nützt die Chance, um daheim mal durchzulüften, ein bisschen kühle Luft, kühle, Anführungsschlusszeichen, Luft reinzulassen. Genau, und schau auch, dass du draussen sicher dich genug abkühlst und genug trinkst, damit du keinen Hitzeschlag bekommst. Aktuell auf dem 3-fach-Wetterdach haben wir 31 Grad.
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0: Ja, jetzt ist eigentlich fast 6:30 da in der Stosszeit auf 3-fach. Wir begleiten dich jetzt noch eine halbe Stunde durch den Feierabend bis 7 Uhr mit guter Musik und spannenden Berichten. Mein Name ist Marvin und du hörst Stosszeit.
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Das ist Paris von Die Lisa. Du hörst Stosszeit mit Céline und mir, Marvin, aber die geht nicht mehr lang. Denn ab 7 Uhr geht es weiter mit Zfaira. Das ist unsere Sendung für traditionellen Sound.

0: für Folkmusik von überall.
1: Ja, mit mir im Studio ist jetzt gerade Tomo. Tomo, erzähl mir doch, was läuft nachher bei euch ab der 7.
2: Wir hören heute in zwei verschiedene Projekte rein. Und zwar zum einen ist das neueste Album «Fully Bar» von Kalab und Baba Sisiko. Die tun schon seit 10 Jahren Musik machen, die sich zwischen Elektronik und westafrikanischen Griot-Traditionen bewegt. Und auf der anderen Seite des Atlantik ist das Debütalbum «Nuevos Rios» von der gleichnamigen Band veröffentlicht worden. Jetzt sind wir dann ganz in den tiefen tropischen Regionen von Kolumbien. Und ja, dort hören wir ein paar Songs noch drauf. Mehr dazu gibt es ab der 7.
1: Spannend, gut. Hey, dann wisst ihr, was ihr machen müsst. Unbedingt dranbleiben, hier nach der Stosszeit für die coole Sfaira-Sendung. Als nächstes haben wir einen kleinen Vorgeschmack. Das ist «La vida e un baile» von Nuevos Rios.

0: 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Das hast du gerade gehört, hier von der Schuschu in der Stosszeit. Wir machen jetzt weiter mit guter Musik. Es geht nämlich zu unserem Album der Woche.
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0: Ja, das Album der Woche wird präsentiert von der Band Dile Genome Maten. Die Band gehört momentan zu der spannendsten Indie-Band von Lateinamerika. Im Jahr 2019 haben sie sich gegründet und machen Musik im Bereich Jazz, Indie-Rock und Spoken Word. So tönt auch ihr neuestes Album Escrito en Agua. Escrito en Agua bedeutet auf Deutsch ins Wasser geschrieben. Es ist ein Album, und es ist prägt von Poesie und Erinnerungen. Texte vom Album sind nicht nur von der Band selber, sondern auch ein paar von Mahmoud Darwish, ein Schriftsteller aus Palästina. Die Songs schweben zwischen hypnotischen Rhythmen und der zarten Melodie. Ich würde sagen, das ist eigentlich perfekt für die heissen Sommertage. Ich würde sagen, wir hören mal rein. Das ist «Viene el viento» von Diles Genome Maten.

0: Viene el viento von Tiles que no me maten. Hast du jetzt gerade gehört, das ist ein Track von unserem Album von der Woche. Ja, richtig chilliger Vibe, kommt mega gut, wenn es so heiß ist am Abend, zum ein bisschen runterzukommen aus dem stressigen Alltag. Yeah, cool.
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0: Du hast es gehört, wenn du das willst, abchecken willst, findest du alles auf unserer Webseite. Wir machen jetzt weiter mit guter Musik. Das ist I Remember High Streets von Real Lies.

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0: I remember High Streets. Hast du jetzt hier gerade gehört? Von Realize ist der Song richtig nice. Wir gehen jetzt das letzte Mal in die Nachrichten.
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0: Für dich am Mikrofon bin ich der Marvin. Gute Neuigkeiten für BesucherInnen von Luzerner Badis. In den Seen vom Kanton Luzern ist das Badewasser gut bis sehr gut. Das teilt die Aufsichtskommission Vierwaldstättersee mit. Sie haben 65 Zentralschweizer Badestellen auf Darmbakterien getestet. Unter denen sind auch das Strandbad Lido in Weggis, das Seebad in Horb und die Aufschütte in Luzern gewesen. Alle von denen haben die Qualitätsklasse A erreicht, was sehr gut ist. Die Resultate zeigen aber nicht alles über die möglichen Risiken im Wasser aus. Entenflöhe sind zum Beispiel nicht Teil der Untersuchung gewesen. Dazu sollte man auch bei Bächen und Flüssen, die in der Nähe von Abwasserreinigungsanlagen sind, vorsichtig sein. Dort können laut Mitteilungen von der AKV höhere Konzentrationen von Darmbakterien auftreten. Nach den Verhandlungen zwischen dem Iran und den USA auf dem Bürgerstock hat auch die Schweizer Armee am Dienstag ihre Sicherheitseinsätze vor Ort beendet. Während der Konferenz hat es insgesamt 5 Luftraumverletzungen über dem Bürgerstock gegeben. Das sagt die Armee. 2 Flugzeuge haben die Luftwaffe aus der gesperrten Sicherheitszone heraus eskortiert. Neben der Sicherung in der Luft hat die Armee auch beim Auf- und Abbau unterstützt und bei der Überwachung und beim Schutz vor Cyberangriffen geholfen. Der Bundesrat hat für die Konferenz insgesamt 2'000 Armeeangehörige in Einsatz geschickt. Mietpreisinitiative ist eingereicht worden. Die Schweizer Mieterinnen- und Mieterverband hat in Bern die Unterschriften zu ihrer Mietpreisinitiative eingereicht. Laut dem Verband haben mehr als 140'000 Personen unterschrieben. Die Mietpreisinitiative verlangt, dass Wohnungsmieten automatisch und regelmässig überprüft werden und falls eine Miete gesenkt, gesenkt muss werden, falls sie missbräuchlich hoch sein. Der Verband meint auch, weil der Zins lang gesunken ist, sollte auch die Wohnungsmiete sinken. Was aber passiert ist, ist eigentlich das Gegenteil.
2: Ausfallmeldung zur S7 nach Luzern.
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0: Ja, Selin, das letzte Mal das Wetter für heute.
3: Ja, es ist und bleibt heiß, spätestens bis Ende Woche erwartest du Höchsttemperaturen von bis zu 35 Grad. Auch in der Nacht kühlt es nicht mehr wirklich ab. In der Nacht wird es bis zu 20 Grad. Genau, es gibt eine Hitzewarnung momentan auf Stufe 3. Ab dem Donnerstag wird das noch erhöht auf Stufe 4. Bedeutet viel trinken, gehen ein bisschen Schatten und schau zu dir und zu deinem Umfeld. Momentan auf dem Dreifachwetterdach sind 30 Grad.
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0: Ja, du hast gehört, das Wetter, es bleibt heiß, also schau, dass du dich genug abkühlen kannst. Jetzt ist Punkt 7, das heisst, die Stosszeit ist vorbei und es geht weiter mit Sfaira, unsere Sendung für traditionellen Sound.

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1: Wir haben Punkt 7 und das ist Sveira hier auf Dreifach mit Tomo und mir, der Aline. Deine Sendung für traditionell inspirierten Sound aus aller Welt. Heute hören wir in zwei aktuelle Album-Releases rein und beide zeigen, wie tief musikalische Begegnungen gehen können.
2: Zum einen hören wir das neueste Album «Fully Bar» von Kalab und Baba Sisoko. Seit etwas mehr als 10 Jahren führen sie einen Dialog zwischen Elektronik und westafrikanischen Griot-Traditionen. Und auf der anderen Seite des Atlantik ist das Debütalbum «Nuevos Rios» von der gleichnamigen Band veröffentlicht worden. In den tiefen tropischen Regionen von Kolumbien ist ein Album entstanden, das die Verschmelzung von kulturellen Wurzeln und zeitgenössischer Klangsprache vorausgeht. Mehr dazu hören wir aber ein bisschen später.
1: Zuerst steigen wir nämlich ein mit dem Opener vom Album «Fully Ba», traditionell malische Instrument mit elektronischer Musik. Das ist Filani Dankono.

0: Hame vom Duo Kalab und Baba Sissoko. Kalab ist ein italienischer DJ und verfolgt seit eh und jetzt Ziel, musikalische Verbindung zwischen verschiedenen Kulturen und Szenen zu schaffen, ohne denen ihre Eigenheiten zu verwischen. Seine Arbeit ist geprägt von einer intensiven Auseinandersetzung mit afrikanischen Klangtraditionen, wo er mit elektronischen Mitteln neu interpretiert.
1: Der Baba Sissoko zählt dafür als einer der wichtigsten Vertreter von malischen Musiktraditionen. Mit seinem Instrument Tamani trägt er die tragende Säule der Kompositionen. Tamani ist eine sanduhrförmige Trommel, der man auch Sprechtrommel sagt. Man tut sie unter dem Arm einklemmen und durch das Spannen der Schnür können die Tonhöhen wie gesprochen werden und die Töne können besser gebogen werden, was man eigentlich mit einer Trommel nicht so gut kann, würde ich jetzt behaupten. Ja.
0: Lassen wir also wieder rein, wie jetzt Tamani nicht als schmückendes Element gilt, sondern spiralförmige Strukturen einbaut. Das hören wir im Song «Deni Furula».

0: Nima Massa, ein Song ab dem Album von Liba.
1: Das Album hat eigentlich nur 5 Tracks, aber die sind alle relativ lang, mit zwischen 6 und 9 Minuten lang. Die Stücke sind in der Sprache Bambara geschrieben. Es ist die weitverbreiteste westafrikanische Mande-Sprache und wird von etwa 14 Millionen Menschen gesprochen. Foliba greift mit dem Album universelle Themen wie Selbstbestimmung, Schicksal und Koexistenz auf. Und die Themen werden nicht narrativ erzählt, sondern durch das Zusammenspiel von der repetitiven Strukturen und improvisatorischen Freiheiten erlebbar gemacht. Die Beziehung zwischen Kalab und Baba Sisoko wird dabei zum Sinnbild für gesellschaftlichen Zusammenhalt und kulturellen Austausch.
0: Wir hören jetzt noch den letzten Track von Foliba und der heisst «Sebaya».

0: Sebaya, hast du gerade gehört, spiralförmige elektronische Strukturen mit den tragenden Säulen von westafrikanischer Griot-Tradition haben so ganz neue Klangwelten geschaffen. Sfaira. Du hörst Sfaira mit Domo und mir, der Aline, hier auf dreifach. Von Mali gehen wir jetzt aber über den Atlantik nach Kolumbien, besser gesagt in die tropischen Regionen von Kolumbien, und zwar zum Debütalbum Nuevos Rios.
1: Das Projekt ist aus zwei unterschiedlichen, aber sich sehr ergänzenden musikalischen Welten entstanden. Zum einen aus der kolumbianischen Traditionsgruppe Canalón de Timbiqui mit der prägenden Stimme von Nidia Gongora und zum anderen aus dem Trio Reco Reco, wo in Toulouse, Frankreich ansässig sind. Sie bringen chli die transartige, globale, prägende Rhythmen in das Ganze rein.
0: Entlang vom Fluss Rio Timbiqui, fernab von irgendwelcher Stadt, haben sich die MusikerInnen zum ersten Mal getroffen. In improvisierten Sessions haben sie einen Sound entwickelt, der aus gemeinsamen Erfahrungen besteht. Lassen wir uns die Verschmelzung von afrokolumbianischer Tradition und zeitgenössischer elektronischer Musik an mit dem Song «Zumba Ale».

0: Malvada von Nuevos Rios, aber dem gleichnamigen Album, das du da gerade gehört hast. Auf diesem Album hört man vor allem traditionelle Elemente wie das Xylophon, Marimba de Jonta, polyphone Gesang und komplexe Perkussionsrhythmen.
1: Die werden durch elektronische Texturen, Basslinien, Gitarre und Keyboards erweitert, so wegen wir uns immer zwischen der rituellen Intensität und auch clubtauglicher Energie. Nuevos Rios schlägt Brücken zwischen verschiedenen geografischen und kulturellen Räumen, von Westafrika über Karibik bis hin zu europäischen Dancefloors und feiert so das afro-diasporische Erbe von Kolumbien. Die Musik ist aber auch eng mit der Natur verbunden. Der Fluss Rio Timbiqui gilt als zentrales Symbol für die Lebensader, als Ort von Austausch und als Quelle von kreativer Energie. Gleichzeitig werden auch die sozialen und ökologischen Herausforderungen von der Region thematisiert.
0: Also alles in allem ein treibendes und spirituelles Album, das kulturelle Kontinuität und Transformation ausdrückt. In das Ganze hören wir noch rein mit den nächsten beiden Tracks. Du hörst «La vida es un baile».

Ja, Fuera von Nuevos Rios ist am Ausklingen im Hintergrund. Für eine Stunde lang haben wir heute Musik gehört, bei der unterschiedliche Welten aufeinandertreffen. Es sind nicht einfach nur Kollaborationen entstanden, sondern neue Klangsprachen, die zeigen, wie tief musikalische Begegnungen wirklich gehen können. Noch gute 3 Minuten lasse ich das Faira und für die letzten paar Augenblicke hörst du noch einen Song von Maestro Espada namens Berettas del Tio Vicente.

Beretta stellt dir Vicente vom Maestro Espada. Es ist Punkt 8, das bedeutet, Domo und ich, Alin, wir verabschieden uns von heute. Du hast eine Stunde lang das Feierabend deine Sendung für traditionell inspirierte Musik gehört.

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